weniger abhängig vom Ausland werden. Unterhändler von EU-Parlament und Mitgliedstaaten haben sich auf neue Regeln geeinigt. Details von Fabian Hoffmann. Abhängig vom Ausland werden. Unterhändler von EU-Parlament und Mitgliedstaaten haben sich auf neue Regeln geeinigt. Details von Fabian Hoffmann.

0: Die Menschen in Deutschland sind mit dem Gesundheitssystem so unzufrieden wie lange nicht mehr. Wie eine Umfrage der DAK Gesundheit zeigt, ist rund jeder Dritte nicht zufrieden damit. Vor allem lange Wartezeiten und Ärztemangel sorgen für Ärger. Im südfranzösischen Cannes ist am Abend das internationale Filmfestival eröffnet worden. Der für die Herr-der-Ringe-Reihe bekannte Regisseur Peter Jackson bekam einen Ehrenpreis für sein Lebenswerk. Im Rennen um die begehrte Goldene Palme sind in diesem Jahr auch drei deutsche Beiträge.
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1: Im Studio Hanna Messerschmidt. Wegweisende Beschlüsse, wie erwartet, viel Anzeige. Im Kanzleramt haben die Spitzen von Schwarz-Rot über einen gemeinsamen Fahrplan für kommende Reformen gesprochen. Thema war zum Beispiel die geplante Einkommenssteuerreform. SPD-Finanzminister Klingbeil sprach vorab von einer Arbeitssitzung. Inzwischen wird der Tankrabatt von fast 17 Cent weitgehend an die Verbraucher weitergegeben. Das zeigt eine Untersuchung der Monopolkommission, die die Bundesregierung berät. Auch der ADAC meldet sinkende Preise. Diesel kostete zum Wochenstart im Schnitt wieder weniger als 2 Euro pro Liter. Der Tankrabatt gilt noch bis Ende Juni, könnte aber noch verlängert werden. Die Monopolkommission sieht das eher kritisch. Demnach kostet er den Staat sehr viel, entlastet sozial aber sehr ungleich. Pflege, Krankenversicherung, Rente. Die Reformliste der Bundesregierung ist lang. Beim Kongress des Deutschen Gewerkschaftsbundes hat Kanzler Friedrich Merz die Pläne gegen Kritik verteidigt. Wir müssen uns ändern, um zu erhalten, was uns gemeinsam wichtig ist, sagte Merz. Und mit Blick auf die Rente?
2: Reformvorhaben sind keine Bedrohung, sondern sie sind eine große Chance, meine Damen und Herren. 3 starke Säulen, gesetzlich, betrieblich und privat, werden zusammen ein verlässliches Gesamtversorgungsniveau ergeben, das insgesamt höher sein wird, als es allein die gesetzliche Rente erreichen kann.

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1: Im Studio Hanna Messerschmidt. Schönen guten Morgen. Das Spitzentreffen von Schwarz-Rot ist wie erwartet ohne große Beschlüsse zu Ende gegangen. Im Kanzleramt ging es am Abend darum, wie es nach dem Stopp der Entlastungsprämie weitergehen soll. Ziel war ein gemeinsamer Fahrplan für kommende Reformen, mehr nicht. Der Tankrabatt kommt mittlerweile größtenteils bei den Verbraucherinnen und Verbrauchern an. Das zeigt eine Untersuchung der Monopolkommission, die Bundesregierung berät. Finn Rebesell-Freundlieb.
2: Als Grund nennt das unabhängige Gremium vor allem den starken politischen und öffentlichen Druck. Auch der Blick auf die Preisanzeigen an den Tankstellen zeigt laut ADAC, dass der Dieselpreis im Schnitt unter 2 Euro gefallen ist. Die Monopolkommission sieht den Tankrabatt insgesamt sehr kritisch. Demnach kostet er den Staat sehr viel und entlastet sozial nur sehr ungleich. Auch deshalb sollte er aus Sicht der Kommission nicht verlängert werden.
1: Deutschland gehört weltweit weiter zu den Top-Zielen für Cyberkriminelle. Letztes Jahr zählte das BKA rund 335.000 Fälle. Die Dunkelziffer dürfte deutlich größer sein. Einen großen Anstieg gab es bei sogenannten Ransomware-Angriffen, bei denen Lösegeld gefordert wird. Bundesinnenminister Alexander Dobrindt sagt:
3: Wir sind allerdings nicht wehrlos. Das BKA hat große Ermittlungserfolge in den vergangenen Jahren, auch im letzten Jahr, aufzuweisen. Es gibt eine Reihe von Maßnahmen, die auch öffentlich geworden sind, indem man erfolgreich Seiten runtergenommen hat, indem man erfolgreich vorgegangen ist gegen Kriminelle im Netz.
1: Der Holocaust-Überlebende Albrecht Weinberg ist tot. Er ist im Alter von 101 Jahren friedlich gestorben, teilte seine Mitbewohnerin mit. Letztes Jahr sorgte Weinberg bundesweit für Aufsehen, als er aus Protest gegen eine gemeinsame Abstimmung von der Union mit der AfD sein Bundesverdienstkreuz zurückgab. Beim ersten ESC-Halbfinale haben sich 10 Länder ein Ticket fürs große Finale am Samstag gesichert. Neben Ländern wie Schweden, Israel und Griechenland ist auch Favorit Finnland weiter. Deutschland ist als eins der sogenannten Big Five-Länder automatisch im Finale.
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1: Finale.
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1: Im Studio Hanna Messerschmidt. Schönen guten Morgen. Wegweisende Beschlüsse, wie erwartet, Fehlanzeige. Im Kanzleramt haben die Spitzen von Schwarz-Rot über einen gemeinsamen Fahrplan für kommende Reformen gesprochen. Thema war zum Beispiel die geplante Einkommenssteuerreform. SPD-Finanzminister Klingbeil sprach vorab von einer Arbeitssitzung. Inzwischen wird der Tankrabatt von fast 17 Cent weitgehend an die Verbraucher weitergegeben. Das zeigt eine Untersuchung der Monopolkommission, die die Bundesregierung berät. Auch der ADAC meldet sinkende Preise. Diesel kostete zum Wochenstart im Schnitt wieder weniger als 2 Euro pro Liter. Der Tankrabatt gilt noch bis Ende Juni, könnte aber noch verlängert werden. Die Monopolkommission sieht das eher kritisch. Demnach kostet er den Staat sehr viel, entlastet sozial aber sehr ungleich. Pflege, Krankenversicherung, Rente. Die Reformliste der Bundesregierung ist lang. Beim Kongress des Deutschen Gewerkschaftsbundes hat Kanzler Friedrich Merz die Pläne gegen Kritik verteidigt. Wir müssen uns ändern, um zu erhalten, was uns gemeinsam wichtig ist, sagte Merz. Und mit Blick auf die Rente?
2: Reformvorhaben sind keine Bedrohung, sondern sie sind eine große Chance, meine Damen und Herren. 3 starke Säulen, gesetzlich, betrieblich und privat, werden zusammen ein verlässliches Gesamtversorgungsniveau ergeben, das insgesamt höher sein wird, als es allein die gesetzliche Rente erreichen kann.
1: Bei wichtigen Medikamenten wie Antibiotika und Insulin will die EU unabhängiger werden. Neue Regeln sollen es leichter machen, die Produktion in Europa mit öffentlichen Geldern zu unterstützen. Bislang ist die EU stark abhängig von Asien, wo viele Medikamente herkommen. Im südfranzösischen Cannes ist am Abend das internationale Filmfestival eröffnet worden. Der für die Herr-der-Ringe-Reihe bekannte Regisseur Peter Jackson bekam einen Ehrenpreis für sein Lebenswerk. Im Rennen um die begehrte Goldene Palme sind in diesem Jahr auch 3 deutsche Beiträge.
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1: Im Studio Fabian Hoffmann. Schönen guten Morgen. Der Koalitionsausschuss von Schwarz-Rot ist wie erwartet ohne große Beschlüsse zu Ende gegangen. Bei dem Spitzentreffen im Kanzleramt ging es etwa um die Frage, wie geht's nach dem Stopp der 1.000 Euro Entlastungsprämie weiter? Hanna Messerschmidt hat die Details.
2: Um die Menschen in Deutschland zu entlasten, steht derzeit eine Reform der Einkommenssteuer im Raum. Auch über geplante Neuregelungen im Bereich Gesundheit, Rente und Co. haben die Spitzen von Union und SPD gesprochen. Die Details sind auch nach dem Treffen weiter offen. Ziel war ohnehin, erstmal einen gemeinsamen Fahrplan auszuarbeiten. Das hatte die Opposition vorab kritisiert. Sie fordert schnelle Entscheidungen.
1: Inzwischen wird der Tankrabatt von fast 17 Cent weitgehend an die Verbraucher weitergegeben. Das zeigt eine Untersuchung der Monopolkommission, die die Bundesregierung berät. Auch der ADAC meldet sinkende Preise. Diesel kostet im Schnitt wieder weniger als 2 Euro pro Liter. Mit nur einer Bahnfahrkarte quer durch Europa reisen. Das will die EU-Kommission möglich machen. Heute berät das Europaparlament über neue Regeln bei Ticketverkauf und Zugausfällen. Mehr von Silas Quiring.
3: Bislang sind grenzüberschreitende Zugreisen häufig kompliziert, weil Fahrkarten von mehreren Anbietern nötig sind. Die EU-Kommission will Anbieter wie die Deutsche Bahn deshalb verpflichten, auch die Zugtickets von Bahnbetreibern aus anderen Ländern zu verkaufen. Außerdem soll es bei Problemen wie Zugausfällen oder verpassten Anschlüssen künftig mehr Unterstützung geben.
1: Deutschlands Autobauer streichen in den nächsten 10 Jahren vermutlich um die 225.000 Stellen, 35.000 mehr als bislang angenommen. Das sagte der Lobbyverband VDA dem Redaktionsnetzwerk Deutschland. Vor allem Zulieferbetriebe seien davon betroffen. Hauptgrund: die Entwicklung vom Verbrenner zum Elektromotor. Pyrotechnik, Laser und alles, was der Kostümfundus so hergibt. Im ersten Halbfinale des Eurovision Song Contest sind 10 Länder weitergekommen, darunter auch die Favoriten. Finnlands dramatisches Gesangs- und Geigenduo ist ebenso dabei wie Griechenlands Spaßnummer. Das zweite Halbfinale gibt's morgen. Weil Deutschland zu den großen Geldgebern gehört, ist unsere Starterin Sarah Engels bereits sicher im Finale am Samstag. Der ESC gilt als größte Musikshow der Welt.
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4: Mit Pia Eschenbach einen wunderschönen guten Morgen. Es ist 6.02 Uhr, Mitte der Woche und für viele in Deutschland schon kurz vor Wochenende. Guten Morgen. Morgen ist Feiertag. Ist eine kurze Woche in Deutschland. Dank Christi Himmelfahrt. Bum, bum.

0: Es ist 6.08 Uhr. Schönen guten Morgen.
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0: Es gibt Songs, die bringen direkt so ein Gefühl mit. So Fenster runter, Sonnenbrille auf, irgendwo zwischen Strandbar und Roadtrip. Und genau da landen wir jetzt. Direkt im Sommer 1991. Summer Dreaming, Bacardi Feeling von Kate Yanai, erschienen 1991. Und dieser Song, der wurde zu einem der größten Sommerhits der 90er. Der Song entstand ursprünglich eigentlich nur mal eben kurz für so eine Bacardi-Werbekampagne. Aber weil der Werbespot eben so beliebt war und so gut ankam, wurde daraus dann später gleich eine komplette Single produziert. Kate Yanai ist eigentlich eine Sängerin aus Kalifornien, aber mit dem Titel wurde sie dann auch in Europa total gefeiert. Wochenlang Platz 1 in Deutschland in den deutschen Charts und jetzt ihr Frühaufsteher.

0: Das Inselradio um 6.20 Uhr, während Sie schon mal die Riegel ins Radtrikot packen, spielen wir die Musik. Zum Laune hochpeitschen für die Radtour gleich, weil die Straßen doch so toll leer sind um diese Uhrzeit. Summer Sunshine von The Corrs, noch vor 6:30 in voller Länge.
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0: 6:26 Uhr.
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0: Es ist großer Anreisetag für die Passagiere der Mein Schiff 1. Das Schiff ist auch schon da, kam heute Morgen aus Cartagena. Und dann trudeln heute alle ein auf der Insel und starten 11 Nächte sonniges Iberien und Marokko. So nennt sich die Kreuzfahrt, die jetzt ansteht. Heute Abend 22 Uhr sticht die Mein Schiff 1 in See. Hat dann erstmal einen Seetag morgen und kommt am Freitag in Marokko an. Danach Malaga, Gibraltar, Cadiz, Lissabon, Cartagena, Barcelona und dann wieder zurück nach Palma. So viele tolle Städte, Mensch. Tolle Reise.
1: 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Die lustigen Kapitäne Randolph und Alex sind wieder da.

0: One Republic, auch so eine klassische Band, die verbinde ich immer mit so Happy End Filmen, so Til Schweiger Filme. Hier ist das Inselradio um 6.38 Uhr und jetzt nach One Republic brauchen wir mal ein bisschen Tempo wieder hier am Morgen. Alle Farben, Baby Goodbye, gleich beim Inselradio vor 7 Uhr in voller Länge.
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2: 3.089.279. So viele Passagiere haben den Flughafen in Palma allein im April passiert. So viele Passagiere wurden abgefertigt, haben ihren Koffer abgegeben, Kaffee bestellt, eingecheckt, die Rolltreppen benutzt. Sind übrigens 2,6% mehr Menschen als noch im letzten Jahr. Das hat uns die AENA durchgegeben. 3.089.279, das sind einmal alle Einwohner von Lissabon. Oder wenn man diese Menschen alle aneinander stellt, dann entsteht eine Menschenkette von Mallorca bis nach Paris, bis zum Eiffelturm. Und mit diesem Bild im Kopf schicke ich sie jetzt in den Mittwoch mit dieser Zahl des Morgens.
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1: Die Winterjacke hat immer noch nicht ganz ausgedient. In Deutschland ist es ein sehr kühler Morgen. Dazu gibt es lokal Regenwolken. In Richtung Süden ist es stellenweise freundlicher. Rund um Hamburg 7 Grad, hier ist es bedeckt. Auch in Berlin grau und trüb 6 Grad, 7 Grad haben wir in Leipzig. Rund um Leipzig ist es außerdem nass. In Düsseldorf wolkenlos, dafür heute Morgen 8 Grad, 9 in Frankfurt, hier dann wieder trüb und grau. Und in Baden-Württemberg gibt es hier und dann mal auch eine Wolkenlücke, 6 Grad unter anderem in Stuttgart, 5 messen wir in München. Schauen wir rüber in die Schweiz, hier ist es überall trocken, 3 Grad haben wir aktuell in Zürich. Und in Österreich wird es vor allem im Norden und in der Osthälfte schön freundlich, wolkenlos, heute Morgen in Wien bei 9 Grad. Einmal der Blick noch nach Lissabon. 11 Grad haben wir hier mit ein paar lockeren Wölkchen heute Morgen. Und es regnet in Kopenhagen. 8 Grad.
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1: Es ist ein überwiegend freundlicher Mittwoch heute. Bei einem Mix aus Sonne und Wolken. Wir kommen auf 13 Sonnenstunden, sagt der spanische Wetterdienst, um die Mittagszeit. Ziehen dann aber wieder im Osten etwas dichtere Wolken auf und es kann da nochmal zu Regenschauern kommen und auch kurze Gewitter kann es da auch geben. Deshalb die Regenwahrscheinlichkeit laut spanischem Wetterdienst heute bei 50%. Dazu ist es windig, aber weiterhin trotzdem warm bei einer Top-Temperatur von 25 Grad. Und heute Morgen, da haben wir eine ziemlich weite Temperaturspanne. Wir fangen an bei 12 Grad in Felanitx zum Beispiel und landen dann bei 17 Grad in Alcudia ganz oben im Norden. In Palma dann irgendwo dazwischen 15 Grad haben wir hier. Schauen wir noch auf den Inselradio-Wettertrend. Morgen am Donnerstag dann überwiegend nochmal sonnig. Gegen Abend nehmen die Wolken dann zu und es kann auch wieder nass werden. Am Wochenende gehen die Temperaturen außerdem etwas nach unten. Dazu gibt's lokal Regen.
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2: Im Studio Fabian Hoffmann. Schönen guten Morgen. Das Spitzentreffen von Union und SPD ist wie erwartet ohne große Beschlüsse zu Ende gegangen. Man habe sich auf einen Fahrplan für die anstehenden Reformen geeinigt, heißt es. Einzelheiten von Jana Klonikowski.
3: Weitere Details dazu, also zum Beispiel einen Zeitplan, wann welche Reform genau umgesetzt werden soll, wurden nicht bekannt. Auch zu weiteren Entlastungen angesichts der hohen Spritpreise und nach dem vorläufigen Aus der 1.000-Euro-Prämie gab es wohl keine Beschlüsse. Union und SPD hatten ja angekündigt, die Einkommensteuer ändern zu wollen, um kleine und mittlere Einkommen zu entlasten. Wie das gegenfinanziert werden soll, ist offenbar auch weiter unklar.
2: Wer bei einem Raub oder einer Vergewaltigung K.O.-Tropfen einsetzt, soll härter bestraft werden. Das sieht ein neuer Gesetzentwurf von Justizministerin Hubig vor, den das Kabinett heute beschließen will. Damit müssten Täter mit mindestens 5 Jahren Gefängnis rechnen, so Hubig in der Rheinischen Post. Der Tankrabatt kommt mittlerweile größtenteils bei den Verbraucherinnen und Verbrauchern an. Das zeigt eine Untersuchung der Monopolkommission, die die Bundesregierung berät. Finn Riebesel Freundlieb berichtet.
4: Als Grund nennt das unabhängige Gremium vor allem den starken politischen und öffentlichen Druck. Auch der Blick auf die Preisanzeigen an den Tankstellen zeigt laut ADAC, dass der Dieselpreis im Schnitt unter 2 Euro gefallen ist. Die Monopolkommission sieht den Tankrabatt insgesamt sehr kritisch. Demnach kostet er den Staat sehr viel und entlastet sozial nur sehr ungleich. Auch deshalb sollte er aus Sicht der Kommission nicht verlängert werden.
2: Das Landgericht Bremen entscheidet heute über die geschrumpfte Alpenmilchschokolade von Milka. Die Tafel wurde Anfang des Jahres um 10 Gramm kleiner, aber 50 Cent teurer. Die Verbraucherzentrale Hamburg klagte wegen Irreführung. Im ersten ESC-Halbfinale haben sich 10 Länder ein Ticket fürs große Finale gesichert. Neben Ländern wie Schweden, Israel und Griechenland ist auch Favorit Finnland weiter. Deutschland ist als einer der großen Geldgeber automatisch im Finale am Samstag dabei.
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1: Einen wunderschönen guten Morgen. Ich bin Pia Eschenbach. Es ist 7.03 Uhr. Starten Sie gut rein in diesen Mittwoch. Für die Morgenrunde am Strand entlang in Cala Mayor gibt's jetzt die Musik von uns, Lady Gaga, The Dead Dance. Toll, wolkenloser Himmel heute Morgen in Cala Mayor. Genießen Sie's!

0: 7.10 Uhr mit dem Inselradio heute Morgen. Hinsetzen einmal bitte, anschnallen und ab geht's in die Luft. In unserem Thema der Woche dreht sich alles rund ums Fliegen. Und wahrscheinlich sind die allermeisten von Ihnen schon mal am Flughafen Palma gelandet oder gestartet. Lena Bernauer schaut mit Ihnen gemeinsam jetzt mal drauf, wie es um die aktuellen Bauarbeiten am Flughafen denn so steht, welche Neuerungen es dadurch gibt und wie Sie sich vor Abflug noch ein neues Buch sichern, für das Sie keinen einzigen Cent bezahlen.
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2: Eins ist sicher, wenn Sie in den vergangenen Monaten an Palmas Flughafen unterwegs waren, dann haben Sie garantiert Ihr Tagesschrittziel erreicht. Durch die aktuellen Bauarbeiten waren die Wege zum Teil wirklich sehr weit und auch immer wieder anders. Da konnte es schon mal passieren, dass Sie den Weg zum Terminal kaum gefunden haben. Nach fast 4 Jahren Umbau sind die Bauarbeiten aber nun fast fertig und die haben übrigens rund 560 Millionen Euro gekostet. Es gibt neue Apparate an den Sicherheitskontrollen, da müssen Sie jetzt übrigens auch nichts mehr aus ihren Taschen rausräumen. Es gibt zusätzliche Gates und auch einige Terminals wurden umgestaltet, zum Beispiel mit neuen Geschäften und Restaurants. Außerdem gibt's mehr Parkplätze im Parkhaus und eine neue VIP-Lounge. Auch wenn Sie das nächste Mal mit dem Bus zum Flughafen fahren oder dort abfahren, werden Sie wahrscheinlich überrascht sein. Es gibt einen neuen zentralen Bussteig vor dem Parkhaus. Dort fahren sowohl die EMT-Stadtbusse als auch die TIB-Linien ab und es ist deutlich einfacher, den richtigen Bus zu finden. Übrigens hat der Flughafen Palma noch mehr zu bieten als die klassischen Terminals und Geschäfte. So steht zum Beispiel im Terminal C des Flughafens ein Klavier. Wer mag, setzt sich hin und spielt oder klimpert was Schönes für alle, die gerade zu ihren Gates hetzen. Wenn Ihnen dann immer noch langweilig ist, dann gehen Sie ins Terminal B. Dort gibt es eine Büchertauschbörse. Lassen Sie einfach Ihr ausgelesenes Urlaubsbuch da und nehmen Sie sich ein neues mit. So gibt es immer eine rotierende Auswahl an Büchern. Und wenn Sie keine Zeit mehr hatten, Ihre Urlaubspostkarte einzuwerfen, gar kein Problem. Es gibt im Terminal am Flughafen Palma eine Postfiliale von Correos.
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0: 7.18 Uhr mit dem Inselradio und gleich bei uns Musik vom Rising Star Daniela Blasco. Sie ist Mallorquinerin, lebt mittlerweile aber in Madrid und es geht rasant nach oben. Sie kann singen, sie kann tanzen. Sie ist gerade mal 21 Jahre alt. Ich würde jetzt schon sagen, sie ist schon so ein geborenes Showgirl. Diese Dame hat ordentlich Pfeffer. Wir werden noch sehr viel von ihr hören, mit Sicherheit. Unana spielen wir gleich beim Inselradio in knapp 3 Minuten.
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Hier ist das Inselradio um 7.27 Uhr. Die Fußball-Weltmeisterinnen gegen die Fußball-Europameisterinnen. Das ist schon mal eine Ansage. Das ist ein ordentliches Niveau, das wir da zu sehen bekommen. Und dann auch noch in Palma. Spanien und England wollen sich beide für die Frauen-WM qualifizieren. Und ab heute gibt es die Tickets für das Spiel im Son-Moix-Stadion. Die Infos dazu gleich bei Dominik Jordan in den Inselradio-Nachrichten um 7:30 nach einem Song. Yeah.

0: Es ist 7:30.
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2: Mit Dominik Jordan einen schönen guten Morgen. Es sollte eigentlich Anreize schaffen, damit wieder mehr leerstehende Wohnungen vermietet werden. Das Programm Alquiler Seguro, also sicheres Vermieten der Balearenregierung. Doch die Bilanz ist bisher ernüchternd. Seit dem Start Ende 2024 sind durch das Programm gerade einmal 82 Wohnungen auf den Markt gekommen. Vorgesehen waren etwa 3000. Laut Balearen-Präsidentin Maga Proens haben viele Vermieter Angst vor Mietnomaden und Problemen mit den Mietern. Die Balearen-Präsidentin hat deshalb jetzt Änderungen beim Programm Alquiler Seguro angekündigt. Teilstreiks heute bei der spanischen Steuerbehörde. Mitarbeiter der Agencia Tributaria wollen heute von 11 bis 12 Uhr die Arbeit niederlegen. Die Gewerkschaft kritisiert zu wenig Personal, zu viel Arbeit und zu niedrige Gehälter. Auf den Balearen kommt durch die hohen Mieten ein weiteres Problem dazu. Viele Beamte wollen deshalb gar nicht erst auf die Inseln kommen oder ziehen schnell wieder zurück aufs Festland. Für den 29. Mai sind weitere Teilstreiks angekündigt. Weltmeister Spanien trifft auf Europameister England. Ab heute haben Fußballfans die Möglichkeit, Tickets für das Frauenländerspiel Spanien gegen England zu kaufen. Gespielt wird am 5. Juni um 21 Uhr im Son Moix-Stadion in Palma. Es ist das vorletzte Spiel der Gruppenphase für die WM-Qualifikation. Der Vorverkauf startet heute um 12 Uhr. Den Link zu den Tickets finden Sie auf inselradio.com.
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2: Das wird ein überwiegend freundlicher Mittwoch bei einem Mix aus Sonne und Wolken. Um die Mittagszeit ziehen aber im Osten dichtere Wolken auf und es kann Regenschauer und auch kurze Gewitter geben. Die Regenwahrscheinlichkeit liegt deshalb bei 50% und die Top-Temperatur bei 25 Grad.
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0: Herausgegeben vom spanischen Wetterdienst für die Küsten Mallorcas. Rund um Mallorca weht Wind aus Südwest bis West, später teils Nordwest, im Tagesverlauf aber nachlassend und örtlich variabel. Die See ist leicht bewegt bis mäßig bewegt, im Osten anfangs mäßig und später dann abnehmend. Dazu Dünung um einen Meter aus Südwest, Nordost oder später auch Nord. Die Wassertemperatur rund um Mallorca liegt aktuell im Schnitt bei 19 Grad.
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0: Mittwochmorgen, ich bin Pia Eschenbach. Starten Sie gut rein. Es ist 7.33 Uhr.
3: Guten Morgen.
0: 13 Stunden Sonne, sagt der spanische Wetterdienst an für heute. Gut, am Mittwoch geht's, am Mittag gibt's kurze Unterbrechung. Möglicher Regen ist dabei und Gewitter im Osten. Aber für den Rest der Insel fantastische Aussichten.

0: 7.39 Uhr. Wir gucken auf die Straßen.
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0: Viel Geduld brauchen Sie heute Morgen wieder auf Palmers Straßen. Es staut sich wie immer auf der Ringautobahn in Richtung Calvià, vor allem zwischen dem Kreisel am Ikea und der Ausfahrt nach Valldemossa und später dann wieder ab dem Genova-Tunnel. An der Zufahrt aus Alcudia kommend, beim Einfädeln auf die Ringautobahn Richtung Andratx ist auch viel los und es staut sich hier schon ab Es-Pont-Inca. Auch auf dem Paseo Marítimo in Palma brauchen Sie mehr Zeit, genauso wie auf den Straßen rund um das Industriegebiet Jevant sowie auf der MA30 Höhe Sonferriol. Das war's jetzt aber von uns. Falls Sie noch was gesehen haben, Staus oder Blitzer, schicken Sie es durch an die 683 500 100.
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7.49 Uhr, hier ist das Inselradio. Die Hobbygärtner in Deutschland, die schauen gerade alle ganz nervös auf ihre Blumen- und Tomatenpflänzchen. Die bekommen jetzt nämlich nochmal richtig kalte Füße gerade. Die berühmten Eisheiligen, die meinen es sehr ernst in diesem Jahr. Traditionell gelten die Tage ja vom 11. bis 15. Mai, genau jetzt also, als die Zeit der Eisheiligen. Da kommt gerne nochmal kühlere Luft aus dem Norden nach Deutschland gezogen. Sogar gestern mit Schnee. In Deutschland, Österreich und in der Schweiz, Inselradio-Hörerin Manu aus Steinbach im Erzgebirge, hat uns ein Foto ins Studio geschickt an die 683 500 100. Das sieht aus wie tiefster Winter. Eine einzige Schneelandschaft gestern bei ihr. Richtig fette Schneeflocken. Und in Spanien, da gibt's die Eisheiligen übrigens auch, jetzt nicht mit Schnee und auch nicht mit Frost, Los Santos de Hielo werden die hier genannt. Gerade auf dem spanischen Festland, da ist es zurzeit auch recht frisch, mit stellenweise 10 Grad unter den üblichen Werten, ist eher so Aprilwetter gerade angesagt in Spanien als mehr als Mai. Und obwohl es auf den Balearen jetzt gerade auch nicht so super warm ist, zumindest auch nicht nachts, wie wir das eigentlich gewohnt sind für den Mai, ist es bei uns trotzdem noch deutlich milder jetzt auf den Balearen als auf dem Festland. Das sagt der spanische Wetterdienst. Was das ganz konkret heißt für uns heute und die kommenden Tage, das dann gleich im Wetter um kurz vor acht.

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1: Viele graue Wolken und Regen heute in Deutschland. In Richtung Süden ist es dann oft freundlicher und da kommt auch öfter mal die Sonne durch. In Hamburg aber nass, heute Morgen 8 Grad. Auch in Berlin regnet es bei 7 Grad. Auch in Leipzig 7 Grad. Hier ist es verregnet heute Morgen. Düsseldorf, zweistellig 10 Grad, hier ist es trocken im Moment, 9 Grad in Frankfurt, Stuttgart sonnig, 8 Grad und in München überwiegend bewölkt, 6 Grad haben wir hier. Schauen wir rüber in die Schweiz, hier gibt es einen Mix aus Sonne und Wolken, im Süden eher bewölkt, im Norden eher sonnig, 7 Grad und Sonne haben wir in Zürich und in Österreich ganz viel Sonne, wolkenlos in Wien, 11 Grad sind uns hier gemeldet. In Rom auch viel Sonne, 17 Grad, hier und da mal ein bisschen weiß dabei. Und in Helsinki dann trüb und grau, 10 Grad.
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1: Ein überwiegend sehr freundlicher und sonniger Mittwoch heute bei einem Mix aus Sonne und Wolken. Wir kommen auf 13 Sonnenstunden, sagt der spanische Wetterdienst. Aber um die Mittagszeit, da ziehen im Osten dann dichtere Wolken auf und es kann zwischendurch mal Regenschauer und auch kurze Gewitter geben. Die Regenwahrscheinlichkeit liegt deshalb bei 50% laut spanischem Wetterdienst. Dazu ist es recht windig, aber weiterhin warm bei einer Top-Temperatur von 25 Grad. Aktuell haben wir ein paar dichtere Wolken über der Tramuntana. Soje aktuell 17 Grad schon erreicht. 15 Grad und Sonne haben wir dann in Campos. Und ganz oben im Norden, Can Picafort, liegen wir schon bei 18 Grad heute Morgen. Schauen wir noch auf den Inselradio-Wettertrend. Morgen am Donnerstag dann überwiegend sonnig. Gegen Abend nehmen die Wolken zu und es kann dann auch wieder nass werden. Am Wochenende gehen die Temperaturen ein bisschen nach unten und es kann weiterhin lokal regnen.
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2: Im Studio Fabian Hoffmann. Schönen guten Morgen. Wegweisende Beschlüsse, wie erwartet, Fehlanzeige. Beim Koalitionsausschuss im Kanzleramt haben sich die Spitzen von Union und SPD auf einen Fahrplan für die anstehenden Reformen geeinigt. Details wurden nicht bekannt. Auch zu Entlastungsmaßnahmen gab es wohl keine Entscheidungen. Damit scheint Schwarz-Rot weiter keinen Weg aus der aktuellen Koalitionskrise zu finden. Das sieht der Politikwissenschaftler Wolfgang Schröder im ZDF kritisch.
3: Der Zeitdruck ist enorm, der Erwartungsdruck ist sehr hoch und die Problemlage noch höher. Insofern muss was geschehen.
2: Beim Thema K.O.-Tropfen soll das Strafrecht weiter nachgeschärft werden. Die Bundesregierung will dafür heute ein neues Gesetz auf den Weg bringen. Dirk Justes.
4: Ja, der Entwurf von Justizministerin Hubig sieht vor, dass K.O.-Tropfen rechtlich künftig als Waffe gelten sollen, wenn sie bei einem Raub oder bei einer Vergewaltigung eingesetzt werden. Damit würden Täter künftig mit mindestens 5 Jahren Gefängnis rechnen müssen, so Hubig gegenüber der Rheinischen Post. Bisher liegt die Mindeststrafe bei 3 Jahren. Als K.O.-Tropfen gelten mehr als 100 Substanzen, die Menschen völlig wehrlos machen und von Tätern oft in Getränke gemischt werden.
2: Das Europaparlament berät heute über neue Regeln beim Kauf von Zugtickets. Bislang sind Zugreisen durch mehrere Länder oft kompliziert, weil man Fahrkarten von unterschiedlichen Anbietern braucht. Die EU-Kommission will die Betreiber dazu verpflichten, künftig auch Tickets aus anderen Ländern zu verkaufen. Baden-Württemberg bekommt heute einen neuen Ministerpräsidenten. Im Landtag in Stuttgart soll Cem Özdemir zum neuen Regierungschef einer grün-schwarzen Regierung gewählt werden. Er folgt auf seinen Parteikollegen Winfried Kretschmann, der aus Altersgründen nicht noch einmal zur Wahl angetreten war. Pyrotechnik, Laser und alles, was der Kostümfundus so hergibt. Im ersten Halbfinale des Eurovision Song Contest sind 10 Länder weitergekommen, darunter auch die Favoriten. Finnlands dramatisches Gesangs- und Geigenduo ist ebenso dabei wie Griechenlands Spaßnummer. Das zweite Halbfinale gibt's morgen. Weil Deutschland zu den großen Geldgebern gehört, ist unsere Starterin Sarah Engels bereits sicher im Finale am Samstag. Der ESC gilt als größte Musikshow der Welt.
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1: Einen wunderschönen Start rein heute in den Mittwoch. Es ist kurz nach 8. Ich bin Pia Eschenbach. Guten Morgen. In den Inselradio Mallorca Nachrichten heute Morgen Dominik Jordan.
5: Morgen.
1: Dominik, so mal schnell in die Markthalle huschen, auf Toilette gehen in Palma, das geht jetzt gar nicht mehr.
5: Das geht schon, du musst nur 50 Cent dabei haben, also das kostet jetzt Geld. In Pedergarau und auch im Mercat del Olivar, da sind jetzt so Drehkreuze, wie man das ja auch aus Deutschland teilweise schon kennt.
1: Ah, es war immer so praktisch, mal kurz, wenn man merkt, oh, es ist dringend, ja, dann kurz in die Markthalle. Ich fühle mich dann auch immer so komisch, jetzt mal kurz in eine Bar zu gehen, um auf Toilette zu gehen, wenn es mal eng wird, weil ich denke dann immer, ich muss jetzt eigentlich da auch was kaufen. Wo gehst du denn, wenn es mal dringend ist?
5: Ja, also ich kann zum Beispiel die großen Kaufhäuser empfehlen, zum Beispiel Corte Inglés. Da ist es nämlich Stand jetzt noch kostenlos. Da kommt man einfach so durch.
1: Noch. Und es ist schön sauber da. Da gehe ich auch gerne.
5: Das stimmt, ja.
1: Also kleiner Pipi macht Chip. Wo gehen Sie denn? Erzählen Sie mal. 683 500 100. Kostenlose Pinkeltipps in Palma. 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

0: 10 nach 8, hier ist das Inselradio. Die Sterne waren heute ein bisschen knickrig beim Energiepegel verteilt. Das muss man auch mal sagen. Nur einmal die 100 haben wir dabei.
1: 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Widder.
0: Die Energie des Tages unterstützt Ihre Entschlossenheit. Ein mutiger Schritt bringt ein Vorhaben voran. Energiepegel 95.
2: Stier.
0: Ein ruhiger Blick auf Ihre Aufgaben sorgt für Übersicht. Geduld führt zu einem stabilen Ergebnis. Energiepegel 85.
2: Zwilling.
0: Lassen Sie heute den Kopf auch mal ein bisschen schweifen. Ein spontaner Gedanke entwickelt sich zu einer interessanten Idee. Energiepegel 100.
2: Krebs.
0: Ihr Einfühlungsvermögen hilft, eine Situation zu entspannen. Verständnis schafft neue Nähe. Energiepegel 90.
2: Löwe.
0: Selbstvertrauen öffnet Ihnen eine Tür. Nutzen Sie diese Gelegenheit. Energiepegel 95.
2: Jungfrau.
0: Eine sorgfältige Analyse bringt Klarheit. Ein Detail macht den entscheidenden Unterschied. Energiepegel 90.
2: Waage.
0: Ihr Talent für Diplomatie hilft, eine Einigung zu finden. Dadurch entsteht eine angenehme Zusammenarbeit. Energiepegel 95.
2: Skorpion.
0: Ein klarer Entschluss bringt Sie voran. Ihre Entschlossenheit wirkt überzeugend.

0: Folgend, Energiepegel 80.
1: Schütze.
0: Ein motivierender Gedanke bringt frischen Schwung in Ihre Planung. Daraus entsteht neue Motivation. Energiepegel 95.
1: Steinbock.
0: Mit Ausdauer bewältigen Sie eine anspruchsvolle Aufgabe. Ihr Einsatz zeigt Wirkung. Energiepegel 85.
1: Wassermann.
0: Eine ungewöhnliche Idee sorgt für Interesse. Ihr kreativer Blickwinkel fällt positiv aus. Energiepegel 95.
1: Fische.
0: Ein innerer Impuls lenkt Ihre Aufmerksamkeit auf das Wesentliche. Vertrauen Sie Ihrer Intuition. Energiepegel 90.
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0: Mittwochmorgen, 8.18 Uhr. Wir gucken auf die Straßen.
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0: Sie brauchen viel Geduld heute Morgen auf Palmas Straßen. Es klemmt auf der Ringautobahn in beide Richtungen. Da ist es der gewöhnliche Berufsverkehr, Sie kennen das schon. Außerdem dauert es länger auf der Inka-Autobahn beim Einfädeln auf die Ringautobahn drauf. Es staut sich ab S-Pont Inka. Stau außerdem auf der MA15 in Richtung Palma zwischen dem Kreisverkehr am Sonjazza-Krankenhaus und der Ringautobahn. Und stockenden Verkehr haben wir außerdem auch auf der Flughafenautobahn stadteinwärts, Höhe Kongresspalast in Palma. Das war's von uns. Falls Sie noch was gesehen haben, Staus oder Blitzer, schicken Sie es durch ins Studio an die WhatsApp-Nummer 683 500 100.
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1: Es ist kurz nach 8:30.
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2: Mit Dominik Jordan einen schönen guten Morgen. Es sollte eigentlich Anreize schaffen, damit wieder mehr leerstehende Wohnungen vermietet werden. Das Programm Alquiler Seguro, also sicheres Vermieten der Balearenregierung. Doch die Bilanz ist bisher ernüchternd. Seit dem Startende 2024 sind durch das Programm gerade einmal 82 Wohnungen auf den Markt gekommen. Vorgesehen waren etwa 3000. Laut Balearenpräsidentin Maga Proens haben viele Vermieter Angst vor Mietnomaden und Problemen mit den Mietern. Die Balearenpräsidentin hat deshalb jetzt Änderungen beim Programm Alquiler Seguro angekündigt. Teilstreiks heute bei der spanischen Steuerbehörde. Mitarbeiter der Agencia Tributaria wollen heute von 11 bis 12 Uhr die Arbeit niederlegen. Die Gewerkschaft kritisiert zu wenig Personal, zu viel Arbeit und zu niedrige Gehälter. Auf den Balearen kommt durch die hohen Mieten ein weiteres Problem dazu. Viele Beamte wollen deshalb gar nicht erst auf die Inseln kommen oder ziehen schnell wieder zurück aufs Festland. Für den 29. Mai sind weitere Teilstreiks angekündigt. Weltmeister Spanien trifft auf Europameister England. Ab heute haben Fußballfans die Möglichkeit, Tickets für das Frauenländerspiel Spanien gegen England zu kaufen. Gespielt wird am 5. Juni um 21 Uhr im Son Moix-Stadion in Palma. Es ist das vorletzte Spiel der Gruppenphase für die WM-Qualifikation. Der Vorverkauf startet heute um 12 Uhr. Den Link zu den Tickets finden Sie auf inselradio.com.
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2: Das wird ein überwiegend freundlicher Mittwoch bei einem Mix aus Sonne und Wolken. Um die Mittagszeit ziehen aber im Osten dichtere Wolken auf und es kann Regenschauer und auch kurze Gewitter geben. Die Regenwahrscheinlichkeit liegt deshalb bei 50% und die Top-Temperatur bei 25 Grad.
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1: Sobald die Temperaturen hochgehen, steigt doch auch direkt wieder automatisch die Lust auf so tolle, grüne, frische Salate, sowas Leichtes. Und dann noch regional eingekauft, schmeckt man direkt. Rucola-Salat zum Beispiel, Romana-Salat, Bio-grüner Salat gibt's in jeglichen Farben und Formen auf den Wochenmärkten aktuell. Kommt zum Beispiel aus Petra. Bio-Kopfsalat kostet 1,50 Euro das Kilo im Schnitt. Dann noch schönen Salattomaten rein, geerntet aus St. Jordi für 4,20 Euro das Kilo. Und die Sommerküche ist doch eröffnet. Heute Mittwoch wieder großer Wochenmarkt, zum Beispiel in Sineo oder in Andratx ist heute auch Markttag.
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1: 8.34 Uhr, einen wunderschönen Start rein heute in den Mittwoch. Pia Eschbach hier, guten Morgen. Und ich musste hier eben schon die Jalousien im Studio wieder zumachen, sonst sehe ich hier gar nichts mehr am PC, wenn die Sonne so reinknallt. Komm rein, Sonne, komm zu mir. Super.

0: 20 vor 9, wir gucken auf die Straßen.
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0: Sie brauchen viel Geduld heute Morgen. Es klemmt auf der Ringautobahn in beide Richtungen. Außerdem dauert es auch länger auf der Inka-Autobahn beim Einfädeln auf die Ringautobahn drauf. Es staut sich ab Espont-Inka. Stau außerdem auch auf der MA15 in Richtung Palma zwischen dem Kreisverkehr Sonjazza, Krankenhaus und der Ringautobahn. Und stockenden Verkehr haben wir außerdem auch auf der Flughafenautobahn stadteinwärts, Höhe Kongresspalast sowie in der Verlängerung dann auch auf dem Paseo Marítimo. Falls Sie noch was gesehen haben, Staus oder Blitzer, schicken Sie es durch 683 500 100.
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0: Gibt's denn noch ein schöneres Kompliment für selbstgemachte Sachen, als wenn jemand fragt, wo es das zu kaufen gibt? Dann sieht's wirklich sehr professionell aus. Ihre eigene Makramee-Tasche machen Sie morgen bei einem Workshop hier in Palma in der Inselhauptstadt. Dafür brauchen Sie auch keine Vorkenntnisse. Sie lernen das dann alles direkt vor Ort, Knoten für Knoten. Es gibt nämlich eine Makramee-Künstlerin, die diesen Workshop leitet. 10 Jahre Erfahrung, also absolute Vollprofi. Für 85 Euro sind Sie dabei. Schönes Urlaubssouvenir gibt's dann zum Mitnehmen für zu Hause. Los geht's um 14 Uhr im Le Petit Atelier Numero 74. Ich erspare Ihnen jetzt meine französische Aussprache. 74 in Palma. Die Kursleiterin spricht Deutsch. Bitte vorher aber einen Platz reservieren. Und wenn Sie mit der Kreativität nicht bis morgen warten können, wenn Sie spüren, die muss raus, dann gibt's heute schon in Palmas Fun Art Club einen Kurs zum Bemalen von Keramik. Ab 18 Uhr verzieren Sie da Teller, Tassen oder Ihre neue Lieblingsmüsli-Schale. 2 Stunden lang geht der Workshop, für 65 Euro sind Sie dabei und nach 2 Wochen sind Ihre Stücke dann gebrannt und abholbereit. Alle Infos zu den Kreativ-Workshops und was außerdem so los ist auf der Insel, gibt's alles auf inselradio.com im Eventkalender.
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2: Viele graue Wolken und Regen in Deutschland heute Morgen. In Richtung Süden ist es dann oft freundlicher und hier kommt auch mal die Sonne durch. 9 Grad und bewölkt in Hamburg. 7 in Berlin, rund um Berlin. Ordentlich Regen. Auch nass ist es heute Morgen in Leipzig, 7 Grad, 10 Grad in Düsseldorf, hier wieder trocken, 9 in Frankfurt, Stuttgart 10 Grad, München 8 Grad und bewölkt. In der Schweiz dann deutlich freundlicher, in Zürich scheint die Sonne 9 Grad und auch in Österreich haben wir ganz viel Sonne dabei. Wien wolkenlos bei 12 Grad heute Morgen. In Oslo mehr Wolken als Sonne, 5 Grad und es regnet in Stockholm bei ebenso 5.
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2: Ganz viel Sonne heute Morgen für uns auf der Insel, kaum Wolken in Sicht. Wir kommen auf 13 Sonnenstunden, sagt der spanische Wetterdienst. Um die Mittagszeit aber, da ziehen im Osten dichtere Wolken auf und es kann dann auch zu Regenschauern und auch mal einem kurzen Gewitter kommen. Die Regenwahrscheinlichkeit liegt deshalb bei 50% laut spanischem Wetterdienst. Dazu ist es windig, aber weiterhin warm bei einer Top-Temperatur von 25 Grad. Aktuell haben wir die 20 auch schon erreicht im Norden der Insel Sapobla, Alcudia, Can Picafort. Überall 20 Grad und Sonne. In Richtung Süden 19 Grad, Colonia de San Jordi, auch hier ist es sonnig. Und über der Tramontana hängen so ein paar dichtere Wolken hier und da. 17 Grad haben wir dann in Espoles. Schauen wir noch auf den Inselradio-Wettertrend. Morgen am Donnerstag überwiegend sonnig. Gegen Abend nehmen die Wolken dann zu und es kann morgen Abend dann auch wieder nass werden.
1: 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Es ist 9 Uhr. 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
3: Im Studio Fabian Hoffmann. Schönen guten Morgen. Wegweisende Beschlüsse? Wie erwartet, Fehlanzeige. Beim Koalitionsausschuss im Kanzleramt haben sich die Spitzen von Union und SPD auf einen Fahrplan für die anstehenden Reformen geeinigt. Details wurden nicht bekannt. Auch zu Entlastungsmaßnahmen gab es wohl keine Entscheidungen. Damit scheint Schwarz-Rot weiter keinen Weg aus der aktuellen Koalitionskrise zu finden. Das sieht der Politikwissenschaftler Wolfgang Schröder im ZDF kritisch.
4: Der Zeitdruck ist enorm, der Erwartungsdruck ist sehr hoch und die Problemlage noch höher. Insofern muss was geschehen.
3: Beim Thema K.O.-Tropfen soll das Strafrecht weiter nachgeschärft werden. Wer die Tropfen bei Vergewaltigungen oder bei einem Raub einsetzt, muss künftig mit mindestens 5 Jahren Gefängnis rechnen, so Justizministerin Hubig in der Rheinischen Post. Das Gesetz dazu soll heute auf den Weg gebracht werden. In der deutschen Autoindustrie werden in den nächsten Jahren wohl mehr Jobs abgebaut als bisher gedacht. Davon geht der Verband der Automobilindustrie aus. Jana Klonikowski hat die Einzelheiten.
5: 225.000 Jobs werden nach aktuellen Berechnungen bis 2035 wegfallen, sagte Verbandschefin Müller dem Redaktionsnetzwerk Deutschland. Das sind nochmal 35.000 Jobs mehr als bisher gedacht. Am meisten betroffen sind davon laut Müller Zulieferbetriebe. Und das liege vor allem an der Umstellung vom Verbrenner zur Elektromobilität. Dazu kommen weiter die Standortprobleme in Deutschland, wie hohe Steuern und Abgaben oder zu viel Bürokratie, so die Verbandschefin weiter.
3: Das Landgericht Bremen entscheidet heute über die geschrumpfte Alpenmilch-Schokotafel von Milka. Sie hat seit Anfang des Jahres 10 Gramm weniger, ist aber 50 Cent teurer geworden. Die Verbraucherzentrale Hamburg hat daher wegen Irreführung geklagt. Im ersten ESC-Halbfinale haben sich 10 Länder ein Ticket fürs große Finale gesichert. Neben Ländern wie Schweden, Israel und Griechenland ist auch Favorit Finnland weiter. Deutschland ist als einer der großen Geldgeber automatisch im Finale am Samstag dabei.
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2: Mittwochmorgen, kurz nach neun. Ich bin Pia Eschenbach und bei mir im Studio Dominik Jordan.
6: Guten Morgen.
2: Dominik heute in den Inselradio Mallorca Nachrichten. Und wir wissen ja alle mittlerweile, wie gerne du Croissants zum Frühstück hast. Das ist in aller Munde mittlerweile. Aber besonders spanisch ist es jetzt nicht, müssen wir sagen, ne?
6: Ja, durchaus gibt's das schon in den Bars. Aber es ist jetzt nicht das Spanischste, sagen wir es mal so.
2: Und was ist denn traditionell so typisch für ein spanisches Frühstück?
6: Also ein spanisches Frühstück ist für mich Tostadas con Tomate, also dieses Toast mit diesen Tomaten oben drauf.
2: Ja.
6: Und ein Café con Leche gehört einfach dazu.
2: Ja, und der Café con Leche, der kommt dann auch immer in so einem Glas, ne?
6: Ja.
2: Nicht aus der Tasse, sondern der muss dann im Glas sein. Ich habe mich mal auf die Suche begeben, wo es denn in Palma so ein richtig spanisches Frühstück gibt mit so einem richtig authentischen Bargefühl. Den Tipp gibt's gleich bei mir nach zwei Songs. Shut up!

Mittwochmorgen, hier ist das Inselradio um 9.10 Uhr. Wo in Palma bekomme ich noch so ein richtig spanisches Frühstück? Ohne Schnickschnack. Ich will keine Acai-Bowl mit einem ganzen Obstkorb als Topping und so ein Java-Chip-Chocolate-Matcha-Chai-Latte mit karamellisiertem irgendwas. Ich will doch einfach nur ein Yonguette oder ein Toast mit Tomate und Olivenöl, dazu ein Kaffee con Leche aus diesem kleinen typischen Gläschen. Und ich habe mich auf die Suche gemacht und mitten in Santa Catalina, direkt gegenüber der Markthalle, da gibt's die Bar Isleño, die genau das hat. Eine große Siebträger-Kaffeemaschine, ganz wichtig, minimalistische Einrichtung, ganz einfache Tische und Stühle, die da auch gerne mal ein bisschen wackeln dürfen. Das gehört alles ganz genau dazu. Und dort sind auch überwiegend nur Einheimische unterwegs, die dort morgens Zeitung lesen, schnell ihren Kaffee vor der Arbeit trinken. Dazu gibt's dann zum Beispiel ein Yonguette mit Olivenöl, mit Jamón

Und dann geht's los mit dem Tag. Ich liebe solche Orte, so richtig authentisch. Ich habe dort für ein Yonget, also so ein ganz normales Brötchen mit Tomate und Käse, mit einem O-Saft und Kaffee con Leche 10 Euro gezahlt. Frisch gepresster O-Saft ist ja auch immer noch mal ein bisschen teurer. Also mein Tipp für Ihr spanisches Frühstück in Palma, ohne groß Schnickschnack, die Bar Isleño in Santa Catalina. Da sitzt dann auch gerne um 10 Uhr morgens schon mal jemand mit einem Bier.

0: 9.18 Uhr, der Berufsverkehr entspannt sich so ganz langsam.
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0: Stockenden Verkehr haben wir weiterhin, aber auf der Ringautobahn in beide Richtungen, auf der Inka-Autobahn in Richtung Palma geht's stockend nur voran und auf der MA15, da hapert's auch immer noch zwischen dem Kreisverkehr am Sonjazza Krankenhaus und der Ringautobahn. Kommen Sie sicher an, falls Sie noch was gesehen haben, 683 500 100, schicken Sie es durch ins Studio.
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1: 9.31 Uhr.
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2: Mit Dominik Jordan einen schönen guten Morgen. Es sollte eigentlich Anreize schaffen, damit wieder mehr leerstehende Wohnungen vermietet werden. Das Programm Alquiler Seguro, also sicheres Vermieten der Balearenregierung. Doch die Bilanz ist bisher ernüchternd. Seit dem Startende 2024 sind durch das Programm gerade einmal 82 Wohnungen auf den Markt gekommen. Vorgesehen waren etwa 3000. Laut Balearenpräsidentin Maga Proens haben viele Vermieter Angst vor Mietnomaden und Problemen mit den Mietern. Die Balearenpräsidentin hat deshalb jetzt Änderungen beim Programm Alquiler Seguro angekündigt. Mallorca bekommt ein neues Flugkontrollzentrum. Die spanische Regierung hat beschlossen, dass die Luftverkehrskontrolle von Palma nach Marratxí umziehen wird. In Son Bonet entsteht für rund 81 Millionen Euro ein moderner Hightech-Komplex mit Kontrollzentrum, Trainingsbereich und Notfallzentrale. Von dem neuen Zentrum wird künftig der gesamte Flugverkehr über den Balearen überwacht. Die Bauzeit liegt bei knapp 3 Jahren. In der historischen Altstadt von Sineu könnten bald neue Hotels entstehen. Das Rathaus will wieder selbst über seine Altstadt entscheiden. In den letzten 16 Jahren durfte nur Mallorcas Inselrat die Baugenehmigung im historischen Ortskern vergeben. Damit konnten Umbauten schneller gehen und auch neue Hotels wären möglich. Die Opposition warnt aber, der Ortskern von Sineu dürfte kein touristisches Postkartenmotiv werden.
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2: Das wird ein überwiegend freundlicher Mittwoch bei einem Mix aus Sonne und Wolken. Um die Mittagszeit ziehen aber im Osten dichtere Wolken auf und es kann Regenschauer und auch kurze Gewitter geben. Die Regenwahrscheinlichkeit liegt deshalb bei 50% und die Top-Temperatur bei 25 Grad.
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1: Ein langes Wochenende steht an in Deutschland. Morgen ist Christi Himmelfahrt, ein bundesweiter gesetzlicher Feiertag in Deutschland. Dementsprechend wird es voll bei uns mit ordentlich Flugverkehr. 828 Mal startet und landet heute schon ein Flieger in Palma. Darunter eine Welling-Maschine aus Bilbao landet genau jetzt gerade in Palma.
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1: 9.33 Uhr, ich bin Pia Eschenbach. Ich wünsche einen schönen sonnigen Mittwoch. Bei uns auf Mallorca ist übrigens alles ganz normal. Morgen Christi Himmelfahrt ist hier kein Feiertag.

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1: Ein Mittwochmorgen mit Sonnenschein, mit 20 Grad, mit blauem Himmel, fühlt sich an wie dieser Song. Álvaro Soler gleich beim Inselradio Te Imaginaba in voller Länge noch vor 10 Uhr.
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12: Es ist 11:30.
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Inselradio am Mittwoch, 9.49 Uhr. Es gibt endlich wieder Melone im Supermarkt. Die Strandliegen sind aufgebaut und die Schranke zum Kap Formentor ist geschlossen. Das sind so die Zeichen, die zeigen, es geht los. Die Saison startet, der Sommer kommt. Die Zufahrt zum Kap Formentor, zum Leuchtturm, wird nämlich ab Freitag, also übermorgen, wieder dicht gemacht. Ganz einfach, um Verkehrschaos da oben zu vermeiden. Ab Freitag ist die Zufahrt dann zumindest für Privatfahrzeuge dicht. Wenn noch Platz ist, dann können Sie da mit dem Auto zum Strand Formentor fahren. Da gibt's noch einen Parkplatz. Ab dort ist dann aber Schluss. Und dafür gibt's auch eine Anzeigetafel dann unten am Kreisverkehr, wo es zur Formentorstraße hochgeht, ob denn noch Kapazität da ist auf diesem Parkplatz. Wenn Sie aber direkt auf Nummer sicher gehen wollen und sowieso absolut keine Lust haben auf dieses Gegurke da hoch mit dem Auto auf den engen Straßen, dann stellen Sie das Auto einfach gleich in Porte Poyenza ab und fahren mit dem Bus nach oben. Der Shuttlebus fährt nämlich von Alcudia dann immer über Porte Poyenza und bringt Sie hoch bis zum Leuchtturm. One more.

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2: Trüb, grau und nass ist es in Deutschland. Das gilt aber nicht für den Süden. Hier klart es jetzt weiter auf und die Sonne hat ganz viel Platz, hier sich auszubreiten. In München zum Beispiel Sonnenschein 10 Grad, in Stuttgart 11 Grad, Frankfurt 10 Grad. Hier wird es dann wieder bewölkter. In Leipzig ist es nass, es regnet bei 8 Grad, Düsseldorf 11 Grad, hier wiederum trocken und grau. In Berlin Regen bei 8 Grad und in Hamburg ist es jetzt auch wieder trocken, 10 Grad und Wolken haben wir hier. In der Schweiz viel Sonne, hier ist es auch aufgeklärt, 11 Grad und sonnig dann in Zürich und auch in Österreich überwiegend freundlich, wolkenlos in Wien bei 13 Grad. In Athen scheint auch schön die Sonne, hier und da mal ein Fleckchen weiß, 24 Grad und wolkenlos ebenso in Budapest, sonnenpur 13 Grad.
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2: Fast überall makellos blauer Himmel bei uns auf der Insel. Im Norden haben wir ein bisschen weiß dabei. Wir kommen heute auf 13 Sonnenstunden, sagt der spanische Wetterdienst. Und um die Mittagszeit, da ziehen dann im Osten dichtere Wolken auf und es kann hier und da durchaus Regenschauer geben und auch mal ein kurzes Gewitter. Die Regenwahrscheinlichkeit liegt bei 50%, sagt der spanische Wetterdienst. Dazu ist es windig, aber weiterhin trotzdem warm. Top-Temperatur heute 25 Grad. Wir sind schon bei 21 angekommen in Sa Pobla. Hier scheint die Sonne. 20 Grad haben wir auch an der Ostküste, Calador. Und im Westen, Tramuntana, bisschen kühler in den Bergen, 17 Grad in Espoles. Schauen wir noch auf den Inselradio-Wettertrend. Morgen am Donnerstag überwiegend sonnig. Gegen Abend nehmen die Wolken dann zu und es kann morgen Abend dann wieder nass werden. Am Wochenende gehen die Temperaturen außerdem etwas nach unten.
1: 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Es ist 10 Uhr. 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
3: Im Studio Fabian Hoffmann. Schönen guten Tag. 6 Stunden Beratungen und wenig konkrete Ergebnisse. Union und SPD haben sich im Koalitionsausschuss auf einen Fahrplan für anstehende Reformen geeinigt. Details dazu sind noch nicht bekannt. Vereinbart wurde, dass der CO2-Preis im kommenden Jahr stabil bleiben soll. Für Grünen-Fraktionschefin Katharina Dröge reicht das nicht. Sie sagte bei NTV:
4: Die Stromsteuer, die hätte schnell gesenkt werden können. Das wäre jetzt ein sinnvoller Schritt gewesen. Es hätte Unternehmen entlastet und Bürgerinnen und Bürger entlastet. Dass sie das nicht hingekriegt haben, das ist schon echt ein Armutszeugnis. Weil die Menschen, die brauchen nicht noch mehr Ankündigungen über Fahrpläne. Ich meine, was ist das für ein Signal? Die brauchen keine Ankündigung mehr, die brauchen konkrete Ergebnisse und Entlastung. Und das wäre der Job gewesen gestern Abend.
3: Wer bei einem Raub oder einer Vergewaltigung K.O.-Tropfen einsetzt, soll härter bestraft werden. Das sieht ein neuer Gesetzentwurf von Justizministerin Hubig vor, den das Kabinett heute beschließen will. Damit müssten Täter mit mindestens 5 Jahren Gefängnis rechnen, so Hubig in der Rheinischen Post. Das Europaparlament berät heute über neue Regeln beim Kauf von Zugtickets. Bislang sind Zugreisen durch mehrere Länder oft kompliziert, weil man Fahrkarten von unterschiedlichen Anbietern braucht. Die EU-Kommission will die Betreiber dazu verpflichten, künftig auch Tickets aus anderen Ländern zu verkaufen. Zum ersten Mal seit fast 10 Jahren reist heute wieder ein US-Präsident nach China. Donald Trump trifft unter anderem auf Chinas Staatschef Xi Jinping. Einzelheiten von Finn Riebe Sellfreundlieb.
5: Im Mittelpunkt der Gespräche stehen der Iran-Krieg, der Streit um Taiwan und neue Wirtschaftsdeals zwischen den beiden Supermächten. Trump reist mit vielen Top-Managern an und hofft auf Erfolge bei Handel und Rohstoffen. Beobachter sagen aber, der US-Präsident geht politisch angeschlagen in das Treffen. Unter anderem eben wegen des festgefahrenen Iran-Kriegs und Problemen bei seiner Zollpolitik.
3: Pyrotechnik, Laser und alles, was der Kostümfundus so hergibt. Im ersten Halbfinale des Eurovision Song Contest sind 10 Länder weitergekommen, darunter auch die Favoriten. Finnlands dramatisches Gesangs- und Geigenduo ist ebenso dabei wie Griechenlands Spaßnummer. Das zweite Halbfinale gibt's morgen. Weil Deutschland zu den großen Geldgebern gehört, ist unsere Starterin Sarah Engels bereits sicher im Finale am Samstag. Der ESC gilt als größte Musikshow der Welt.
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2: Mit Pia Eschenbach im Studio. Ich wünsche einen schönen Mittwoch. Es ist 10.03 Uhr. Die goldene Ananas bei den Top-Temperaturen gestern hat gewonnen. Atar. Sommerliche 27 Grad, gestern gemessen in Atar, da war es am wärmsten inselweit. Top-Temperatur heute 25 Grad, sagt der spanische Wetterdienst, wird vielleicht auch nochmal getoppt.

0: herzlich willkommen im Salsa-Kurs. Cambiare von Luis Fonsi und Veit war das hier beim Inselradio am Mittwoch. Und so ganz kurz hatten wir bei dem Regenwetter jetzt am Wochenende eine Verschnaufpause. Und jetzt kickt die Allergie wieder so richtig rein. Bei mir vor allem im Rachen. Ich merke es seit gestern wieder extrem. Dr. Andreas Leonhardt, unser Mallorca-Gesundheitsexperte. Welche Bäume sind denn auf Mallorca für die Allergiker problematisch?
1: Hier haben wir die Pinie. Die Pinie, die kennen wir dann im Frühjahr, wenn alles schön gelb wird auf der Terrasse oder auf dem Auto. Dann der Olivenbaum kann Probleme bereiten und die Orange, wenn sie blüht.
0: Gibt also genug Potenzial hier auf der Insel, aber... Falls Sie unter Heuschnupfen leiden, da ist Mallorca schon mal ein super Fleckchen, denn...
1: Den gibt es in der dramatischen Form hier auf Mallorca eher selten, weil wir nicht diese ausgedehnten Wiesen haben und auch nicht diese radikalen Blühzeiten wie in Deutschland dann Anfang Mai, wenn plötzlich nach dem Winterschlaf alles blüht.
0: Bevor wir uns jetzt aber als Heuschnupfler alle freuen, yeah, auf Mallorca sind wir davon befreit... Stimmt nicht so ganz.
1: Was wir interessanterweise beobachten, dass ein Heuschnupfenallergiker, der von Deutschland nach Mallorca kommt, meistens erstmal 2-3 Jahre Ruhe hat, weil die Allergene, die er in Deutschland hatte, hier nicht angetroffen werden. Aber er adaptiert sich auf die Insel und hat dann plötzlich nach Jahren Allergien gegen Pinien und gegen Olivenbäume und bildet tatsächlich dann hier auch wieder Allergien aus.
0: Für Allergiker aber ganz allgemein ist es ein guter Tipp, an den Küsten zu wohnen, sagt Dr. Leonhardt. Da kommt der Wind nämlich meistens von der Meerseite und da sind dann keine Allergene drin.

0: Bei dem Song lohnt sich, das Ende noch stehen zu lassen. Hier ist das Inselradio Dermot Kennedy Funeral. Es ist 10:15. Gleich beim Inselradio Disco Sound aus den späten 70ern. Chic, Le Freak. Spielen wir in 4 Minuten beim Inselradio.
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Ja, hallo. Ich habe eine Frage zu den Toiletten bei Ihnen. So war ungefähr das Telefonat von Dominik Jordan aus den Inselradio Mallorca Nachrichten mit der Marktleitung im Mercat del Olivar in Palma. Es stellt sich nämlich raus, diese neue Toilettenregelung ist ein bisschen komplizierter. Was er herausfinden konnte, das gleich in den Inselradio Mallorca Nachrichten um 9:30.

0: 10.30 Uhr.
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2: Mit Dominik Jordan einen schönen guten Tag. Mallorca bekommt ein neues Flugkontrollzentrum. Die spanische Regierung hat beschlossen, dass die Luftverkehrskontrolle von Palma nach Marratxí umziehen wird. In Son Bonet entsteht für rund 81 Millionen Euro ein moderner Hightech-Komplex mit Kontrollzentrum, Trainingsbereich und Notfallzentrale. Von dem neuen Zentrum wird künftig der gesamte Flugverkehr über den Balearen überwacht. Die Bauzeit liegt bei knapp 3 Jahren. Teilstreiks heute bei der spanischen Steuerbehörde. Mitarbeiter der Agencia Tributaria wollen heute von 11 bis 12 Uhr die Arbeit niederlegen. Die Gewerkschaft kritisiert zu wenig Personal, zu viel Arbeit und zu niedrige Gehälter. Auf den Balearen kommt durch die hohen Mieten ein weiteres Problem dazu. Viele Beamte wollen deshalb gar nicht erst auf die Inseln kommen oder ziehen schnell wieder zurück aufs Festland. Für den 29. Mai sind weitere Teilstreiks angekündigt. Wer im Mercat del Olivar in Palma auf die Toilette gehen möchte, muss jetzt dafür bezahlen. 1 Euro kostet der Toilettengang. Bezahlt werden kann nur mit Karte, hat die Marktleitung dem Inselradio bestätigt. Wer im Mercat del Olivar etwas kauft oder isst, kann jedoch einen QR-Code anfordern und kommt dann kostenlos auf die Toilette. Auch in der Markthalle in Palmas Viertel Pedregarau gibt es seit letzter Woche Drehkreuze vor den Toiletten. Dort kostet es 50 Cent.
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2: Überwiegend freundlich heute auf der Insel bei einem Mix aus Sonne und Wolken. Um die Mittagszeit ziehen im Osten aber dichtere Wolken auf und es kann auch Regenschauer und kurze Gewitter geben. Die Regenwahrscheinlichkeit liegt deshalb bei 50% und die Top-Temperatur bei 25 Grad.
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0: Bei uns in der Inselradioküche liegen gerade ganz viele reife Mispeln im Obstkorb. Die haben nämlich gerade Saison auf der Insel. Die sind so kleiner, orange, oval, etwa so groß wie eine Limette. Und die schmecken pur richtig gut, sind ein bisschen säuerlicher, je nach Reife. Ansonsten, wenn man die pur nicht so mag, kann man die auch zu Marmelade verarbeiten oder einen Obstkuchen draus machen. Mispel ist sehr vielseitig einsetzbar. Die gibt's aktuell für rund 4,25 das Kilo auf den Wochenmärkten. Und die sind heute wieder unter anderem in Santani oder in Andratx.
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0: Der Mittwoch mit dem Inselradio. Ich bin Pia Eschenbach. Hallöchen.
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0: Strandtuch von der Wäscheleine in den Korb rein und Abfahrt.
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0: Wir haben heute Morgen auch schon ein paar gelbe Flaggen gemeldet. Einmal in der Gemeinde Calvià am Strand Palmira und am Strand Romana, jeweils in Paghera, sowie in Palma Nova am Strand, da weht auch gelb. Und außerdem am Strand in Repic in Portisoya, also im Westen, und an der Cala Mesquida in Cap de Pedra, Nordosten, Osten. Grüne Flagge, heute Morgen gibt es aber auch einige an den Stränden in Palma zum Beispiel. Und für den Strandtipp geht's genau dorthin. Wir gehen an die Playa de Palma. Kennen sicher viele von Ihnen, ist ein Standardstrand. Ein kilometerlanger Sandstrand, unterteilt in ganz viele einzelne Strandabschnitte. Das sind dann die bekannten Balnearios. Und je nach Balneario haben die Strandabschnitte dann auch ihre eigene Charaktereigenschaft, sage ich mal. Es gibt genauso die Partyzonen wie genauso aber auch die familiären und eher ruhigeren Bereiche. Die Playa de Palma ist sehr gut zu erreichen mit den öffentlichen Verkehrsmitteln. Es gibt Parkmöglichkeiten in den anliegenden Straßen, Liegenservice, Rettungsschwimmer, Restaurants, Strandlokale, gibt's dort alles. Und mir gefällt es dort auch sehr gut abends an der Promenade, weil man dort die Sonne so schön untergehen sieht.
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1: Viele graue Wolken heute in Deutschland, dazu gibt es örtlich Regen. Im Süden ist es aber freundlicher, hier kommt stellenweise die Sonne durch. In Hamburg ein Mix aus Sonne und Wolken, 11 Grad. Grau ist es dafür in Berlin, 8 Grad hier. Rund um Leipzig ordentlich Regen, 9 Grad. In Düsseldorf auch leichte Regen, Wolken, 12 Grad, 10 Grad. In Frankfurt hier ist es trocken. Und rund um Stuttgart auch überwiegend bewölkt, 12 Grad. Sonnig dann in München. 11 Grad haben wir hier. Auch in der Schweiz ist es überwiegend freundlich. In der Nordhälfte hier und da mal Wölkchen. Zürich zum Beispiel ein Mix aus Sonne und Wolken, 13 Grad. Und in Österreich viel Sonne, 14 Grad aktuell in Wien. Es regnet dafür aber in Helsinki 13 Grad und auch in Stockholm 7 Grad und nass.
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1: Ein toller blauer Himmel über der Insel. Lokal gibt es den Tag über mal ein paar Wölkchen zwischendurch. Gerade um die Mittagszeit ziehen dann im Osten dichtere Wolken auf, sagt der spanische Wetterdienst. Und es kann zu Regenschauern kommen oder auch mal ein kleines Gewitter zwischendurch. Die Regenwahrscheinlichkeit liegt deshalb bei 50% und dazu ist es windig, aber weiterhin warm mit einer Top-Temperatur von 25 Grad. Aktuell haben wir 20 Grad erreicht in Ata im Nordosten. 17 Grad in Esporles in der Tramuntana und die Inselmitte liegt bei 20 Grad in Sinew. Der Inselradio-Wettertrend sagt, morgen am Donnerstag wird es wieder überwiegend sonnig. Gegen Abend nehmen die Wolken dann zu und es kann wieder nass werden.
0: 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Es ist 11 Uhr. 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
2: Im Studio Fabian Hoffmann. Schönen guten Tag. Das Spitzentreffen von Union und SPD ist wie erwartet ohne große Beschlüsse zu Ende gegangen. Man habe sich auf einen Fahrplan für die anstehenden Reformen geeinigt, heißt es. Mehr von Jana Klonikowski.
3: Weitere Details dazu, also zum Beispiel einen Zeitplan, wann welche Reform genau umgesetzt werden soll, wurden nicht bekannt. Auch zu weiteren Entlastungen angesichts der hohen Spritpreise und nach dem vorläufigen Aus der 1.000-Euro-Prämie gab es wohl keine Beschlüsse. Union und SPD hatten ja angekündigt, die Einkommensteuer ändern zu wollen, um kleine und mittlere Einkommen zu entlasten. Wie das gegenfinanziert werden soll, ist offenbar auch weiter unklar.
2: Beim Thema K.O.-Tropfen soll das Strafrecht weiter nachgeschärft werden. Die Bundesregierung will dafür heute ein neues Gesetz auf den Weg bringen. Dirk Justes.
4: Ja, der Entwurf von Justizministerin Hubig sieht vor, dass K.O.-Tropfen rechtlich künftig als Waffe gelten sollen, wenn sie bei einem Raub oder bei einer Vergewaltigung eingesetzt werden. Damit würden Täter künftig mit mindestens 5 Jahren Gefängnis rechnen müssen, so Hubig gegenüber der Rheinischen Post. Bisher liegt die Mindeststrafe bei 3 Jahren. Als K.O.-Tropfen gelten mehr als 100 Substanzen, die Menschen völlig wehrlos machen und von Tätern oft in Getränke gemischt werden.
2: Das Europaparlament berät heute über neue Regeln beim Kauf von Zugtickets. Bislang sind Zugreisen durch mehrere Länder oft kompliziert, weil man Fahrkarten von unterschiedlichen Anbietern braucht. Die EU-Kommission will die Betreiber dazu verpflichten, künftig auch Tickets aus anderen Ländern zu verkaufen. US-Präsident Trump reist heute nach China. Unter anderem stehen morgen Gespräche mit Staatschef Xi an. Es geht um den Iran-Krieg, Taiwan und neue Wirtschaftsdeals. Beobachter sagen, Trump geht angeschlagen in das Treffen wegen des festgefahrenen Iran-Kriegs und Problemen bei seiner Zollpolitik. Baden-Württemberg bekommt heute einen neuen Ministerpräsidenten. Im Landtag in Stuttgart soll Cem Özdemir zum neuen Regierungschef einer grün-schwarzen Regierung gewählt werden. Er folgt auf seinen Parteikollegen Winfried Kretschmann, der aus Altersgründen nicht noch einmal zur Wahl angetreten war.
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1: Pia Eschenbach im Studio. Ich wünsche einen schönen Mittwoch. Es ist kurz nach 11. Hallo zusammen.
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1: Hier gibt's jetzt Kamrad und Be Mine.

0: 9 nach 11, hier ist das Inselradio am Mittwochvormittag. Wenn Sie hier auf die Insel oder nach Hause wollen, dann ist eins fast unerlässlich, nämlich Fliegen. Hunderte Flugzeuge starten hier täglich an Palmas Airport. Hunderte Tonnen, die völlig problemlos durch die Luft gleiten und das mit einer Durchschnittsgeschwindigkeit von rund 800 Kilometer pro Stunde. Interessant, oder? Patrick Rebin hat Ihnen noch mehr kuriose Fakten über Flugzeuge und das Fliegen rausgesucht.
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2: Über den Wolken muss die Freiheit wohl grenzenlos sein.
3: Essen und trinken.
4: Lecker Tomatensaft.
5: Also das ist ein Satz, den garantiert noch nie irgendjemand freiwillig gesagt hat. Trotzdem ist das die absolute Flugzeugspezialität. Woran das liegt? Ganz einfach. Der menschliche Geschmacks- und Geruchssinn sinkt in der Luft um etwa 30%. So, und jetzt überlegen Sie mal bitte, wie das nicht besonders leckere Brötchen, über das Sie sich gerade beschwert haben, wohl am Boden schmecken würde. Piloten bekommen übrigens immer unterschiedliches Essen, damit, falls mal irgendwas nicht mehr so gut ist, sich nicht beide gleichzeitig den Magen verderben.
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5: Den Faradayschen Käfig kennen wir noch aus dem Physikunterricht. Heißt eine geschlossene Hülle aus einem Material, das elektrische Energie leitet. Das Auto ist so eine, aber auch das Flugzeug. Im Schnitt wird jedes Flugzeug nämlich einmal im Jahr vom Blitz getroffen. Die Hülle leitet den Blitz dann ab und es passiert im Normalfall gar nichts. Danke, Physik!
3: Wunder der Technik.
5: Das sind Flugzeuge wirklich. Ja, die Flügel zum Beispiel, die können sich extrem doll biegen. Bei starkem Auftrieb und Turbulenzen teilweise sogar bis zu 7 Meter nach oben. Und das macht denen gar nichts aus. Genau dafür sind sie nämlich konstruiert und werden im Labor bis zur Belastungsgrenze durchgebogen. Die Flugzeugnase ist übrigens nicht massiv, sondern innen hohl. Und drinnen ist so ein rotierendes Wetterradar, wie man es beispielsweise von Wetterstationen kennt. Die Nase, ja, sieht schnittig aus, aber in erster Linie dieses wichtige Technikutensil schützen.
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0: Hier ist das Inselradio, schönen Mittwoch. Coole Truppe aus Kolumbien. Morat heißen die Kerle. Pop, Folk, Latin-Elemente, alles vereint. Amor con Hielo. Der Song hat es auch nach Europa geschafft und wird hier richtig gefeiert, genauso von den Spaniern. Spielen wir in knapp 4 Minuten.
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1: Halb zwölf ist es.
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3: Mit Dominik Jordan einen schönen guten Tag. Mallorca bekommt ein neues Flugkontrollzentrum. Die spanische Regierung hat beschlossen, dass die Luftverkehrskontrolle von Palma nach Marratxí umziehen wird. In Son Bonet entsteht für rund 81 Millionen Euro ein moderner Hightech-Komplex mit Kontrollzentrum, Trainingsbereich und Notfallzentrale. Von dem neuen Zentrum wird künftig der gesamte Flugverkehr über den Balearen überwacht. Die Bauzeit liegt bei knapp 3 Jahren. Weltmeister Spanien trifft auf Europameister England. Ab heute haben Fußballfans die Möglichkeit, Tickets für das Frauenländerspiel Spanien gegen England zu kaufen. Gespielt wird am 5. Juni um 21 Uhr im Son Moix-Stadion in Palma. Es ist das vorletzte Spiel der Gruppenphase für die WM-Qualifikation. Der Vorverkauf startet heute um 12 Uhr. Den Link zu den Tickets finden Sie auf inselradio.com. Der Flughafen von Palma hatte im April mehr als 3 Millionen Passagiere gezählt. Das waren 2,6% mehr als im April 2025. Die meisten Reisenden kamen aus dem Ausland. Auch die Zahl der Starts und Landungen ist leicht gestiegen. Im April waren es fast 22.700. Seit Anfang des Jahres wurden am Flughafen von Palma insgesamt schon etwa 6,6 Millionen Passagiere gezählt.
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3: Überwiegend freundlich heute auf der Insel bei einem Mix aus Sonne und Wolken. Um die Mittagszeit ziehen im Osten aber dichtere Wolken auf und es kann auch Regenschauer und kurze Gewitter geben. Die Regenwahrscheinlichkeit liegt deshalb bei 50% und die Top-Temperatur bei 25 Grad.
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1: Heute ist großer Anreisetag für die Passagiere der Mein Schiff 1. Das Schiff steht schon da seit heute Morgen, kam aus Cartagena. Und dann trudeln heute alle ein auf der Insel und starten 11 Nächte sonniges Iberien und Marokko. So nennt sich die Kreuzfahrt. Heute Abend 22 Uhr sticht die Mein Schiff 1 dann in See, hat dann erstmal einen Seetag morgen und kommt Freitag in Marokko an. Danach Malaga, Gibraltar, Cadiz, Lissabon, Cartagena, Barcelona und dann wieder zurück nach Palma. So viele tolle Städte auf einmal. In 11 Tagen. Nicht schlecht.
2: 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Bis bald. Deine Kapitäne Randolph und Alex. 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
1: Pia Eschenbach, hallo zusammen.
2: Guten Tag, Mallorca.
1: Großer Markttag heute wieder in Santani. Die Straßen rund um den Ort sind dicht. Alle suchen gerade nach einem Parkplatz. Wenn Sie können, gehen Sie vielleicht besser zu Fuß oder mit dem Rad auf den Wochenmarkt. Ist stressfreier.

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0: Reparieren ist viel cooler als neu kaufen.
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0: Vielleicht haben Sie im Schrank auch noch einen alten, kaputten Radiowecker stehen oder Ihre Mikrowelle ist gerade kaputt gegangen. Dann können Sie diese Geräte heute ab 17.30 Uhr im Repair Café in Palmas Innenstadt kostenlos reparieren lassen. Dafür sollten Sie sich vorab einen Termin reservieren, telefonisch, und sagen auf jeden Fall, was Sie denn da heute Abend mitbringen. Und das Repair Café, das ist auch regelmäßig, jeden zweiten und vierten Mittwoch im Monat, ist gleichzeitig auch ein toller sozialer Treffpunkt, weil die Menschen, die dort reparieren, machen das nämlich alle auch freiwillig. Und danach, wenn Sie eh schon in Palma unterwegs sind, geht's weiter auf Tapas-Tour. Ist eine geführte Tour, also Sie müssen sich nicht selbst drum kümmern, wo Sie denn jetzt überall einkehren. Kostet 70 Euro. Treffpunkt ist um 19 Uhr auf der Plaza Mayor. Anmeldungen und Infos zu den Events und noch ganz viele Optionen mehr gibt's alles im Eventkalender auf inselradio.com.
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1: Es ist ein durchwachsener Mittwoch mit Regen, mit vielen dichten Wolken, stellenweise aber auch mal Sonne, die durchkommt. Vor allem sonnig ist es im Süden. In Hamburg 11 Grad bei einem Mix aus Wolken und Regen. Aktuell 9 Grad haben wir in Berlin. Hier ist es grau. Es regnet in Leipzig bei 9 Grad. Düsseldorf messen wir 12. 11 sind uns für Frankfurt gemeldet. Hier ist es wiederum trocken, genauso wie in Stuttgart bei einem Mix aus Sonne und Wolken. Und auch in München wechseln sich Sonne und Wolken ab. 11 Grad haben wir hier. Der Blick rüber in die Schweiz, im Norden überwiegend wolkig. Zürich 13 Grad, in Richtung Süden wird es dann aber sonniger, genauso wie in Österreich. Ganz viel Sonne, hier und da mal ein paar leichte Schleierwolken. Wien wolkenlos, 15 Grad sind es hier. In Athen Sonne pur, 25 Grad und auch in Budapest schön freundlich und sonnig, 15 Grad.
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1: Hier und da sind ein paar weiße Tupfer am Himmel zu sehen. Der spanische Wetterdienst sagt, heute Mittag kann es aber im Osten dann noch zu Regen kommen. Möglich sind auch Gewitter. Deshalb liegt die Regenwahrscheinlichkeit für heute auch bei 50%. Dazu ist es windig, aber warm. Top-Temperatur 25 Grad. Aktuell 22 haben wir erreicht in Campos. Im Südwesten Andratx 21 Grad. Und Sapobla ebenso, 21 sind es hier gemeldet. Schauen wir noch auf den Inselradio-Wettertrend. Morgen am Donnerstag überwiegend sonnig. Gegen Abend nehmen die Wolken dann wieder zu und es kann nochmal nass werden.
0: 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Es ist 12 Uhr. 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
2: Im Studio Fabian Hoffmann. Schönen guten Tag. Die 1.000 € Entlastungsprämie ist wohl endgültig vom Tisch. Union und SPD haben sich im Koalitionsausschuss darauf geeinigt, die Maßnahme nach dem Nein vom Bundesrat zu beerdigen, heißt es von Seiten der Union. Bis zur Sommerpause soll es dann Entscheidungen zu den großen Reformen, etwa bei der Rente, der Steuer- und dem Bürokratieabbau geben. Dafür ist auch noch ein Treffen mit den Arbeitgebern und den Gewerkschaften geplant. Die Bundesregierung hat das neue Heizungsgesetz auf den Weg gebracht. Öl- und Gasheizungen sollen langfristig erlaubt bleiben. Kritiker sehen Nachteile für den Klimaschutz. Weiterer Beschluss: Täter sollen härter bestraft werden, wenn sie bei Raub oder Vergewaltigung K.O.-Tropfen einsetzen. Mit nur einer Bahnfahrkarte quer durch Europa reisen. Das will die EU-Kommission möglich machen. Heute berät das Europaparlament über neue Regeln bei Ticketverkauf und Zugausfällen. Mehr von Silas Quiring.
3: Bislang sind grenzüberschreitende Zugreisen häufig kompliziert, weil Fahrkarten von mehreren Anbietern nötig sind. Die EU-Kommission will Anbieter wie die Deutsche Bahn deshalb verpflichten, auch die Zugtickets von Bahnbetreibern aus anderen Ländern zu verkaufen. Außerdem soll es bei Problemen wie Zugausfällen oder verpassten Anschlüssen künftig mehr Unterstützung geben.
2: US-Präsident Trump reist heute nach China. Unter anderem stehen morgen Gespräche mit Staatschef Xi an. Es geht um den Iran-Krieg, Taiwan und neue Wirtschaftsdeals. Beobachter sagen, Trump geht angeschlagen in das Treffen wegen des festgefahrenen Iran-Kriegs und Problemen bei seiner Zollpolitik. Die neuen Milka-Tafeln mit nur noch 90 Gramm dürfen so nicht verkauft werden. Das hat das Landgericht Bremen entschieden. Denn die Verpackung sieht fast genauso aus wie früher bei der 100-Gramm-Tafel. Weil die Tafel gleichzeitig teurer geworden ist, werden Verbraucher getäuscht, so das Gericht.
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1: Pia Eschenbach, Hallöchen aus dem Studio in Palma. Schönen Mittwoch.
0: Guten Tag, Mallorca.
1: Eigentlich ist es ja heute wieder tipptopp Fahrradwetter, aber wenn ich mir die Bäume so anschaue, die werden ganz schön durchgewirbelt vom Wind. Schreckt dann wiederum ein bisschen ab, sich da aufs Rad zu setzen mit Gegenwind Fahrradfahren. Ist schon ein bisschen anstrengend.

0: Einmal pinkeln gehen, 1 Euro. Hier ist das Inselradio Mallorca Mittwoch. Sie haben es vielleicht schon in unseren Nachrichten gehört. Wer im Mercat del Oliva in Palma auf die Toilette möchte, muss dafür jetzt bezahlen. Dominik Jordan aus den Inselradio Nachrichten ist bei mir. Dominik, das ist ja auch nicht die erste Markthalle in Palma, in der es jetzt Drehkreuze vor den Klos gibt.
1: Ja, seit Samstag gibt es das Ganze auch schon in der Markthalle im Viertel Peregarau. Da ist es sogar ein bisschen günstiger. 50 Cent kostet es da. Im Mercat del Oliva, da kostet es 1 Euro.
0: Und wie läuft es jetzt? Wie kann ich bezahlen? Wer muss alles bezahlen? Muss jeder bezahlen?
1: Ja, das ist auch wichtig zu wissen. Zahlen geht nämlich nur mit der Karte. Münzen werden dort nicht angenommen. Aha. Das hat mir heute auch nochmal die Marktleitung bestätigt. Wenn Sie auf dem Markt aber etwas kaufen oder an den Ständen dort etwas essen, dann gibt es aber die Möglichkeit, die Toilette kostenlos zu benutzen. Das ist aber gar nicht so einfach. Das ist ein bisschen tricky. Sie brauchen nämlich auf jeden Fall den Bon, also den Kassenzettel, und müssen damit dann in das Büro der Marktleitung und dort dann sozusagen einen QR-Code anfordern. Da bekommen Sie dann so einen kleinen Zettel und den scannen Sie dann neben dem Drehkreuz. Da ist so ein Scanner, da einfach einscannen und dann kommen Sie kostenlos auf die Toilette.
0: Was das plötzlich für ein riesengroßes Thema aufmacht, ne? Hat sich die Marktleitung aber auch selbst was eingebrockt. Da stehen dann alle am Büro, hallo? Ich muss auf die Toilette, bekomme ich bitte den QR-Code. Also
1: ich bin mal gespannt, wie das läuft. Ja. Übrigens in Santa Catalina, da sollen demnächst dann auch noch Drehkreuze vor den Toiletten kommen.

0: Mittwochmittag mit dem Inselradio Mallorca. Der spanische Flughafenbetreiber Aena hat jetzt Daten ausgewertet der letzten Zeit und zieht Bilanz für den letzten Monat. Osterferien gab es im April, Feiertage, lange Brückenwochenenden. War es denn ein erfolgreicher Monat? Die Zahlen gibt's gleich bei Dominik Jordan in den Inselradio Mallorca Nachrichten um 9:30.
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0: kurz vor 12:30.
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2: Mit Dominik Jordan einen schönen guten Tag. Der Flughafen von Palma hatte im April mehr als 3 Millionen Passagiere gezählt. Das waren 2,6% mehr als im April 2025. Die meisten Reisenden kamen aus dem Ausland. Auch die Zahl der Starts und Landungen ist leicht gestiegen. Im April waren es fast 22.700. Seit Anfang des Jahres wurden am Flughafen von Palma insgesamt schon etwa 6,6 Millionen Passagiere gezählt. Sie hatten es auf teure Luxusuhren von Touristen abgesehen, unter anderem auch auf Mallorca und Ibiza. Eine Spezialgruppe der Nationalpolizei hat 41 Raubüberfälle in Urlaubsgebieten aufgeklärt. Insgesamt wurden 34 Personen festgenommen. Die kriminellen Gruppen sollen von Barcelona aus in Touristenorte gereist sein und dort gezielt ausländische Besucher bestohlen haben. In der historischen Altstadt von Sineu könnten bald neue Hotels entstehen. Das Rathaus will wieder selbst über seine Altstadt entscheiden. In den letzten 16 Jahren durfte nur Mallorcas Inselrat die Baugenehmigung im historischen Ortskern vergeben. Damit könnten Umbauten schneller gehen und auch neue Hotels wären möglich. Die Opposition warnt aber, der Ortskern von Sineu dürfte kein touristisches Postkartenmotiv werden.
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2: Überwiegend freundlich ist es heute auf der Insel mit einem Mix aus Sonne und Wolken. Im Osten sind allerdings auch kurze Regenschauer und Gewitter möglich. Deshalb liegt die Regenwahrscheinlichkeit bei 50% und die Top-Temperatur bei 25 Grad.
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0: Kurz nach 12:30 Pia Eschenbach. Hallöchen aus Palma. Schön, dass Sie dabei sind.
1: Guten Tag, Mallorca.
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0: 4,5 Minuten, das sind einmal die Scissor Sisters mit I Don't Feel Like Dancing. So viel Zeit liegt zwischen dir und deiner Sendung noch, Klaas.
1: Oh krass, da muss ich mich ja beeilen, hier mich einzurichten.
0: Ich muss mich beeilen, schnell raus hier. Was gibt's denn bei dir ab 13 Uhr?
1: Wir gucken bei mir in die Sendung natürlich morgen auf Himmelfahrt. Ganz große Party in Deutschland, Österreich, der Schweiz. Aber wird hier auf Mallorca eigentlich auch gefeiert. Klären wir um 4:45. Vorher aber gleich um kurz nach 1 ein Hinweis für alle, die jetzt ein bisschen unter dem Wetter in Deutschland leiden sollten und sagen, ich brauche irgendwas Warmes. Ich habe aber was richtig Heißes im Angebot. Und zwar in unserer Jobbörse wird ein Estrichleger gesucht. Und das im Hochsommer auf Mallorca, das kann ich mir sehr, sehr krass vorstellen. Aber falls Sie da Bock drauf haben, wo man sich bewerben soll, gibt es bei mir gleich um kurz nach 1.
0: Heiße Sendung gleich mit Klaas de Volke. Noch heißer als sonst.

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1: Wechselnd bis stark bewölkt und verbreitet gibt es Schauer und einzelne Gewitter in Deutschland. In Küstennähe und südlich der Donau stellen sich auch längere freundliche Abschnitte ein. 10 bis 17 Grad. Die Werte in Hamburg gibt es einen Mix aus allem. Wolken, Regen, Sonne bei 11 Grad. Gleiche Situation in Berlin bei 9 Grad. In Leipzig derzeit trocken, überwiegend bewölkt bei 11 Grad. In Düsseldorf immer wieder Regenschauer bei 12. Frankfurt trocken, aber Bewölkung bei 12 Grad. Stuttgart gleiche Situation bei 13 Grad. In München dagegen, da gibt es einen Mix aus Sonne und Wolken und es ist trocken bei 12 Grad. In der Schweiz ebenfalls trocken, auch dort Sonne und Wolken, gerade in den südlichen Landesgefilden, da mehr Sonne möglich. Rund um Zürich derzeit aber Bewölkung bei 15 Grad. Und Österreich dagegen viel Sonnenschein, so wie gerade rund um Wien bei 16 Grad. In Paris haben wir einen Mix aus Wolken und Regen bei 14 Grad. Und in Göteborg gleiche Situation, Wolkenregen bei 10 Grad.
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1: Ja, ein toller Mittwoch heute bei einem Mix aus Sonne und Wolken hier bei uns. Wir kommen auf 13 Sonnenstunden. Die dichten Wolken im Osten der Insel, die ja womöglich Regen hätten mitbringen können, sehr viel Konjunktiv, die haben sich verzogen. Somit ab jetzt fast Sonne pur auf der gesamten Insel. Dazu ist es aber windig, weiterhin warm bei einer Top-Temperatur von 25 Grad. In Calador haben wir 20 Grad, ganz viel Sonne, genauso wie hier in Palma bei 22 Grad und Sacalobra bei 21 Grad. Der Inselradio-Wettertrend morgen am Donnerstag überwiegend sonnig, gegen Abend nehmen die Wolken dann aber zu und es kann wieder nass werden, muss aber nicht. Am Wochenende gehen die Temperaturen außerdem etwas nach unten, dazu lokal Regen möglich.
0: 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Es ist 13 Uhr. 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
2: Im Studio Fabian Hoffmann. Schönen guten Tag. Die 1.000 Euro Entlastungsprämie ist endgültig vom Tisch. Die Spitzen von Union und SPD haben sich im Koalitionsausschuss darauf geeinigt, die Maßnahme fallen zu lassen, heißt es von Seiten der Union. Mehr von Jana Klonikowski.
3: Der Bundesrat hatte die Prämie letzte Woche gestoppt. Die Länder fürchten zu hohe Steuerausfälle und auch aus der Wirtschaft gab es Kritik, weil ja die Unternehmen die 1.000 Euro hätten auszahlen sollen, wenn auch freiwillig. Union und SPD verzichten damit auf einen Vermittlungsversuch. Bis zur Sommerpause soll es aber Entscheidungen zu den großen Reformen, etwa bei der Rente, der Steuer oder dem Bürokratieabbau geben. Dafür ist auch noch ein Treffen mit Arbeitgebern und Gewerkschaften geplant.
2: Die Bundesregierung hat das Heizungsgesetz endgültig überarbeitet. Öl- und Gasheizungen sollen langfristig erlaubt bleiben. Außerdem sollen K.O.-Tropfen bei Raub und Vergewaltigung rechtlich in Zukunft wie eine Waffe gewertet werden. Der Bundestag muss beiden Gesetzentwürfen noch zustimmen. Cem Özdemir von den Grünen ist neuer Ministerpräsident von Baden-Württemberg. Bei der geheimen Wahl im Landtag haben allerdings nur 93 der insgesamt 112 Abgeordneten der grün-schwarzen Koalition für ihn gestimmt. 34 Stimmen entfielen auf CDU-Landeschef Manuel Hagel, der seine Kandidatur aber schon im Vorfeld abgelehnt hatte. Auch wenn das Wetter noch nicht überall mitspielt, die Badesaison in Deutschland startet langsam wieder. Die Deutsche Lebensrettungsgesellschaft mahnt zur Vorsicht, weil kaltes Wasser und Leichtsinn schnell gefährlich werden können. Wichtig deshalb, nur an sicheren Badestellen und nie betrunken schwimmen. DLRG-Präsidentin Ute Vogt zieht außerdem Bilanz zum vergangenen Jahr.
4: Es war ein intensives Jahr für die DLRG und wir haben 1154 Menschen das Leben gerettet. Es waren, wenn Sie es zusammenrechnen, 51.000 Ehrenamtliche im Einsatz. Ein großes Engagement, finde ich.
2: Die neuen Milka-Tafeln mit nur noch 90 Gramm dürfen so nicht verkauft werden. Das hat das Landgericht Bremen entschieden. Denn die Verpackung sieht fast genauso aus wie früher bei der 100-Gramm-Tafel. Weil die Tafel gleichzeitig teurer geworden ist, werden Verbraucher getäuscht, so das Gericht.
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1: Sonnenbrille und Hut auf und ab nach draußen, das Wetter und Ihre Zeit genießen hier bei uns auf der Insel. Mein Name ist Klaas Tucholke. Mit mir geht's durch den Mittwochnachmittag. Hallo zusammen.
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1: Ein etablierter Handwerksbetrieb im Südwesten Mallorcas sucht erfahrene Estrichleger oder Bodenleger zur Verstärkung deren Teams. Gesucht wird ausdrücklich eine Fachkraft mit praktischer Erfahrung im Bereich Estrich- und Bodenarbeiten. Kein Allround-Handwerker. Geboten wird ganzjährige Beschäftigung, faire Bezahlung, angenehmes Team und gutes Arbeitsklima. Und vor allen Dingen natürlich arbeiten auf Mallorca immer ein Plus und ein Vorteil. Sowohl Deutschkenntnisse wären ebenfalls vonnöten, falls Sie da Lust drauf haben auf diesen Job, Sie das anspricht, Sie halt in dem Bereich gelernt sind, dann schnell auf inselradio.com in unsere Jobbörse und bewerben.
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im Son-Moix-Stadion in Palma ein Fußballspiel der Extraklasse. Kann man nicht anders sagen, wer dagegen wen spielt und vor allen Dingen, wie sie die Tickets dafür bekommen. Das erzählen uns gleich Dominik Jordan in unseren Inselradio Mallorca Lokalnachrichten um 13:30.

0: Wir haben es 13:30.
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2: Mit Dominik Jordan einen schönen guten Tag. Wer im Mercat del Olivar in Palma auf die Toilette gehen möchte, muss jetzt dafür bezahlen. 1 Euro kostet der Toilettengang. Bezahlt werden kann nur mit Karte, hat die Marktleitung dem Inselradio bestätigt. Wer im Mercat del Olivar etwas kauft oder isst, kann jedoch einen QR-Code anfordern und kommt dann kostenlos auf die Toilette. Auch in der Markthalle in Palmas Viertel Pedregarau gibt es seit letzter Woche Drehkreuze vor den Toiletten. Dort kostet es 50 Cent. Mallorca bekommt ein neues Flugkontrollzentrum. Die spanische Regierung hat beschlossen, dass die Luftverkehrskontrolle von Palma nach Marratxí umziehen wird. In Son Bonet entsteht für rund 81 Millionen Euro ein moderner Hightech-Komplex mit Kontrollzentrum, Trainingsbereich und Notfallzentrale. Von dem neuen Zentrum wird künftig der gesamte Flugverkehr über den Balearen überwacht. Die Bauzeit liegt bei knapp 3 Jahren. Weltmeister Spanien trifft auf Europameister England. Ab heute haben Fußballfans die Möglichkeit, Tickets für das Frauenländerspiel Spanien gegen England zu kaufen. Gespielt wird am 5. Juni um 21 Uhr im Son Moix-Stadion in Palma. Es ist das vorletzte Spiel der Gruppenphase für die WM-Qualifikation. Den Link zu den Tickets finden Sie auf inselradio.com.
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2: Freundlich ist es heute auf der Insel mit Sonne und Wolken im Mix und einer Top-Temperatur von 25 Grad.
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0: Lecker mit dem Eis in der Hand wird durch die Straßen flaniert. Genießen Sie diesen Mittwoch, genießen Sie vor allen Dingen das Wetter und Ihre Zeit hier bei uns auf der Insel. Schönen guten Tag zusammen.

0: gleich mit unserem Geburtstagsständchen-Sänger Nico Santos. 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Ray of Light gibt's gleich hier bei uns.
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2: Rund um Mallorca, da weht meist mäßiger Westwind mit Stärke 3 bis 5. Die See, die ist überwiegend leicht bis mäßig bewegt. Derzeit 17 gelbe Flaggen und eine rote an Mallorca-Stränden. Die gelben Flaggen, zum Beispiel Campera Antoni, Playa de Palma, Cala Mesquida oder am Strand Palmira. Die rote derzeit am Strand von Port de Soya, aber generell recht gute Bedingungen zum Schwimmen im Mittelmeer. Viel Spaß dabei. In unserem Strandtipp der Stunde haben wir auch immer eine Idee auf Lager, welchen Strand Sie mal anfahren könnten, ob es jetzt heute noch der Fall sein sollte oder in den nächsten Tagen. Und heute ist die Cala Mayor dran. Aktuelle Wassertemperatur vor Ort 20 Grad. Einer der bekanntesten Strände im Osten Mallorcas. Der Stadtstrand, der liegt zwischen Son Servera und Sant Llorenç des Cardassà und zieht jedes Jahr tausende Besucher an. Auf rund 420 Meter Länge gibt es wirklich ganz tollen fein weißen Sand, flach abfallendes Wasser und dieses typisch türkisblaue Meer, das man aus dem Urlaubskatalog eigentlich nur kennt. Der Strand, der ist auch super erreichbar, auch mit dem Bus. Die Haltestelle liegt fast direkt daneben. Restaurants, Bars und Strandservices gibt's ebenfalls reichlich. Besonders beliebt ist Cala Mayor übrigens auch bei Wassersportlern. Tauchen und Windsurfen stehen da hoch im Kurs. Und mit etwas Glück entdeckt man auch draußen im Wasser sogar Delfine. Der Strand ist übrigens auch überwacht und außerdem barrierefrei zugänglich. Also, das ist unser Strandtipp der Stunde, Cala Mayor. Falls Sie Lust darauf haben, im Osten Mallorcas unterwegs sein sollten oder dahin fahren möchten, viel Spaß dabei. Wünscht das Inselradio Mallorca. Wir haben natürlich aber noch ganz viele andere Vorschläge im Angebot. Was Strandtipps angeht, finden Sie auf inselradio.com.
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2: Wechselnd bis stark bewölkt und verbreitet gibt es Schauer und einzelne Gewitter in Deutschland. In Küstennähe und südlich der Donau stellen sich auch längere freundliche Abschnitte ein. 10 bis 17 Grad die Werte. In Hamburg ein Mix aus Wolken, Regen und Sonne bei 11 Grad. In Berlin gleiche Situation bei 10. In Leipzig ist es trocken. Auch dort ein Mix aus Sonne und Wolken bei 12 Grad. In Düsseldorf immer wieder Regen bei 12. Frankfurt Regen 12. Stuttgart überwiegend Bewölkung bei 13 Grad. München Sonne, Wolken bei 12 Grad. In der Schweiz, gerade in südlichen Teilen des Landes, strahlender Sonnenschein, ansonsten Mix aus Sonne und Wolken. Zürich genau das, gerade bei 15 Grad. In Österreich überwiegend sonnig, so wie gerade rund um Wien bei 16 Grad. In Liverpool, auch dort ein Mix aus eigentlich allem, bei Sonne, Wolken, Regen bei 11 Grad. Und in Madrid, spanisches Festland, 19 Grad und Wolken.
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2: Ein überwiegend freundlicher Mittwoch bei einem Mix aus Sonne und Wolken. Wir kommen auf 13 Sonnenstunden im Osten dagegen. Ein paar Wolken am Himmel, die aber Stand jetzt eigentlich keinen Regen mit sich bringen. Somit bleibt es trocken bei einer Top-Temperatur von 25 Grad und im Rest der Insel haben wir strahlenden Sonnenschein. In Andratsch zum Beispiel bei 21 Grad, in Can-Picafort bei 22 Grad und Calaratiada derzeit Sonne und Wolkenmix bei 21 Grad. Der Inselradio Wettertrend morgen am Donnerstag überwiegend sonnig, gegen Abend nehmen die Wolken zu. Es kann auch sein, dass es ein bisschen tröpfelt. Am Wochenende gehen die Temperaturen außerdem etwas nach unten dazu. Lokal Regen im Bereich des Möglichen.
1: 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Es ist 14 Uhr. 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
3: Im Studio Philipp Rösler. Schönen guten Tag. Kein neuer Anlauf für die 1.000 Euro Entlastungsprämie. Das Ganze wird nicht weiter verfolgt, heißt es von der Union. Die Prämie war in den Bundesländern und in der Wirtschaft auf massive Kritik gestoßen und auch vom Bundesrat ausgebremst worden. Union und SPD wollen jetzt vor der Sommerpause Entscheidungen zu Reformen treffen. Der Politikwissenschaftler Albrecht von Lucke sagte bei NTV.
4: Wenn jetzt nicht Pakete auf den Weg gebracht werden, die gemeinsam festgezurrt werden, auch klug konzipiert, langfristig, dass dann diese Koalition scheitern wird. Das hat die Koalition vielleicht begriffen. Und insofern sehe ich darin, dass gestern nicht wieder Kurzfristiges vereinbart wurde, nicht das schlechteste Zeichen.
3: Die Bundesregierung hat das neue Heizungsgesetz auf den Weg gebracht. Öl- und Gasheizungen sollen langfristig weiter genutzt und eingebaut werden dürfen. Union und SPD wollen Hausbesitzern damit mehr Freiheit geben. Kritiker sehen allerdings Nachteile für den Klimaschutz. Weiterer Beschluss: Täter sollen härter bestraft werden, wenn sie bei Raub oder Vergewaltigung K.O.-Tropfen einsetzen. Der Bundestag muss beiden Gesetzen noch zustimmen. Cem Özdemir von den Grünen ist neuer Ministerpräsident von Baden-Württemberg. Bei der geheimen Wahl im Landtag haben allerdings nur 93 der insgesamt 112 Abgeordneten der grün-schwarzen Koalition für ihn gestimmt. 34 Stimmen entfielen auf CDU-Landeschef Manuel Hagel, der seine Kandidatur aber schon im Vorfeld abgelehnt hatte. Auch wenn das Wetter noch nicht überall mitspielt, die Badesaison in Deutschland startet langsam. Die Deutsche Lebensrettungsgesellschaft mahnt zur Vorsicht, weil kaltes Wasser und Leichtsinn schnell gefährlich werden können. Wichtig deshalb, nur an sicheren Badestellen und niemals betrunken schwimmen gehen. DLRG-Präsidentin Ute Vogt zieht außerdem Bilanz zum vergangenen Jahr.
5: Es war ein intensives Jahr für die DLRG und wir haben 1154 Menschen das Leben gerettet. Es waren, wenn Sie es zusammenrechnen, 51.000 Ehrenamtliche im Einsatz. Ein großes Engagement, finde ich.
3: Die neuen Milka-Tafeln mit nur 90 Gramm dürfen nicht so verkauft werden. Das hat das Landgericht Bremen entschieden. Denn die Verpackung sieht fast genauso aus wie früher bei der 100-Gramm-Tafel. Das Gericht sagt, weil die Tafel gleichzeitig teurer geworden ist, werden Verbraucher getäuscht.
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2: Das Klackern von Flipflops bestimmt heute die Geräuschkulisse hier bei uns auf Mallorca. Einen tollen sonnigen Mittwoch wünscht Klaas Tucholka. Hallo.
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1: Deepfake-Anrufe, wenn Stimmen gefälscht werden. Künstliche Intelligenz kann heute Stimmen richtig realistisch nachmachen. Sie hören das nicht, ob die Stimme wirklich ihre Tochter oder ihr Sohn oder ihr Mann oder ihr Vater ist. Kriminelle nutzen das sehr häufig für Betrugsversuche. Anruf kommt angeblich von einem Familienmitglied und es wird eine Notlage geschildert, zum Beispiel ein Unfall ist passiert oder jemand ist in der Gefahr, dass er ins Gefängnis kommt, und es wird dringend eine Geldüberweisung angefordert. Und tatsächlich sind es aber wirklich KI-generierte Stimmen. Und der wichtigste Schutz für diese Art von Tricks ist, reagieren Sie bitte nie sofort. Stattdessen kurz auflegen, die Person über die bekannte Nummer zurückrufen oder eine Kontrollfrage stellen, die nur echte Familienmitglieder beantworten können. Oder ich vereinbare mit meinen Familienmitgliedern ein Codewort. Kann ja mal passieren, dass jemand aus der Familie in Not gerät, aber ich muss immer sicherstellen, ist es auch wirklich meine Tochter, mein Sohn, mein Vater, mein Bruder. Die Deepfake-Technologie wird immer besser. Wenn wir aber Faktencheck machen und uns wirklich mit Familienmitgliedern auf Codewörter einigen zum Beispiel, können wir dem ganz gut entgehen und im Zweifel immer auflegen.
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Inselradio Mallorca Lokalnachrichten gleich mit der Geschichte, dass die Nationalpolizei eine Luxusuhren-Raubserie hier bei uns aufgeklärt hat, wo die Bande ganz explizit aktiv gewesen ist und wie viele Personen festgenommen wurden. Das erzählt uns gleich Dominik Jordan um 2:30. 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

0: Wir haben es 2:30.
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2: Mit Dominik Jordan einen schönen guten Tag. Es sollte eigentlich Anreize schaffen, damit wieder mehr leerstehende Wohnungen vermietet werden. Das Programm Alquiler Seguro, also sicheres Vermieten der Balearenregierung. Doch die Bilanz ist bisher ernüchternd. Seit dem Startende 2024 sind durch das Programm gerade einmal 82 Wohnungen auf den Markt gekommen. Vorgesehen waren etwa 3000. Laut Balearen-Präsidentin Maga Proenz haben viele Vermieter Angst vor Mietnomaden und Problemen mit den Mietern. Die Balearen-Präsidentin hat deshalb jetzt Änderungen beim Programm Alquiler Seguro angekündigt. Sie hatten es auf teure Luxusuhren von Touristen abgesehen, unter anderem auch auf Mallorca und Ibiza. Eine Spezialgruppe der Nationalpolizei hat 41 Raubüberfälle in Urlaubsgebieten aufgeklärt. Insgesamt wurden 34 Personen festgenommen. Die kriminellen Gruppen sollen von Barcelona aus in Touristenorte gereist sein und dort gezielt ausländische Besucher bestohlen haben. Weltmeister Spanien trifft auf Europameister England. Ab heute haben Fußballfans die Möglichkeit, Tickets für das Frauenländerspiel Spanien gegen England zu kaufen. Gespielt wird am 5. Juni um 21 Uhr im Son Moix-Stadion in Palma. Es ist das vorletzte Spiel der Gruppenphase für die WM-Qualifikation. Den Link zu den Tickets finden Sie auf inselradio.com.
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2: Freundlich ist es heute auf der Insel mit Sonne und Wolken im Mix und einer Top-Temperatur von 25 Grad.
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0: Ja, schön den Rucksack über die Schulter geworfen, geht es durch die unterschiedlichsten Orte hier bei uns auf der Insel. Bisschen mallorquinisches Flair genießen an diesem Mittwoch. Schönen guten Tag zusammen, hallo.

0: Mittwoch gleich mit Musik von einem Herrn, der wahrscheinlich hier bei uns auf der Insel auch komplett eingecremt rumlaufen würde. Als Rothaariger definitiv besser, gesünder. Ed Sheeran, Overpass Graffiti, gibt's gleich. In ein paar Minuten bei mir.
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0: vor Nachtfrost du nie sicher bist, bis Sophie vorüber ist. So das Sprichwort zu den Eisheiligen, die ja gerade mal wieder ihrem Namen alle Ehre machen in Deutschland, Österreich und der Schweiz. Nicht die wärmsten Temperaturen, dazu Wolken, Regen, Sonne im Mix und in manchen Regionen sogar noch krasser, wie uns Manu aus Steinbach im Erzgebirge verraten hat.
1: Bei uns hat's gestern geschneit. Es war wirklich eine geschlossene Schneedecke. Ey Leute, es geht so gar nicht. Das ist doch nicht normal.
0: Nee, das ist wirklich nicht normal. Trotzdem, meteorologisch lässt sich das Phänomen der Eisheiligen ja durch kalte Luftströmung erklären, die im Mai nochmal nach Mitteleuropa gelangen können. Ist halt jetzt gerade der Fall. Besonders relevant sind die Eisheiligen in Deutschland, Österreich und der Schweiz. Hier auf Mallorca spielen sie klimatisch eher eine untergeordnete bis kaum eine Rolle. Sehen wir auch heute wieder strahlender Sonnenschein und Temperaturen um die 25 Grad in der Spitze.

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1: Wechselnd bis stark bewölkt und verbreitet gibt es Schauer und einzelne Gewitter in Deutschland. In Küstennähe und südlich der Donau stellen sich auch mal längere freundliche Abschnitte ein. 10 bis 17 Grad die Werte. In Hamburg gibt es einen Mix aus allem. Sonne, Wolken, Regen bei 13 Grad, genauso wie in Berlin bei 12. In Leipzig ist es trocken. Mix aus Sonne und Wolken dort bei 12 Grad. In Düsseldorf dagegen, da regnet es bei 10 Grad. Frankfurt auch derzeit Regen bei 13. In Stuttgart überwiegend wolkig bei 14. München mittlerweile auch überwiegend Wolken bei 13 Grad. In der Schweiz ein Mix aus Sonne und Wolken. Gerade in südlichen Landesteilen strahlender Sonnenschein. Rund um Zürich aber derzeit Sonne und Wolken bei 15 Grad. In Österreich ist es dagegen überwiegend sonnig, so wie gerade rund um Wien bei 17 Grad. In Athen haben wir 28 Grad. Dort strahlender Sonnenschein. Und in Warschau 11 Grad und Wolken.
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1: Ein überwiegend freundlicher Mittwoch. Weiterhin bei einem Mix aus Sonne und Wolken. Wir kommen auf 13 Sonnenstunden. Es gibt aber weiterhin dichte Wolken, gerade im äußersten Osten der Insel. Und diese Wolken bringen womöglich auch den einen oder anderen Tropfen mit runter. So in der Region Ata, Porto Cristo, Calaratiada. Dort derzeit überwiegend Bewölkung. Aber es sieht so aus, als wenn es trocken wäre. Top-Temperatur 25. Grad. In Espoolos haben wir 19 Grad strahlender Sonnenschein, genauso wie in Sa Pobla bei 23 Grad und Campos bei 23 Grad. Der Inselradio-Wettertrend morgen am Donnerstag überwiegend sonnig, morgens aber auch noch kurze Regenschauer möglich. Am Wochenende gehen die Temperaturen dann etwas nach unten dazu, lokal auch Regen im Bereich des Möglichen.
0: 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Es ist 15 Uhr. 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
2: Im Studio Philipp Rösler. Schönen guten Tag. Die Bundesregierung hat das Heizungsgesetz endgültig überarbeitet. Öl- und Gasheizungen sollen langfristig erlaubt bleiben, also auch nach 2045. Umweltverbände kritisieren das scharf. Beim BUND spricht man von einer klimapolitischen Bankrotterklärung. Weiterer Beschluss: Wer K.O.-Tropfen für eine Vergewaltigung einsetzt, muss künftig mit mindestens 5 Jahren Haft rechnen. Bundesjustizministerin Hubig.
3: Die Täter mischen heimlich Substanzen unter, um Menschen wehrlos zu machen. Tatorte sind Bars und Clubs. Das ist entsetzlich, wenn das Opfern passiert.
2: Der Bundestag muss den Gesetzentwürfen noch zustimmen. Die 1.000 Euro Entlastungsprämie ist wohl endgültig vom Tisch. Union und SPD haben sich im Koalitionsausschuss darauf geeinigt, die Maßnahme nach dem Nein vom Bundesrat zu beerdigen, heißt es von Seiten der Union. Bis zur Sommerpause soll es dann Entscheidungen zu den großen Reformen, etwa bei der Rente, der Steuer oder dem Bürokratieabbau geben. Dafür ist auch noch ein Treffen mit Arbeitgebern und Gewerkschaften geplant. In Baden-Württemberg ist die Ära Winfried Kretschmann offiziell vorbei. Cem Özdemir ist jetzt neuer Ministerpräsident. Der Grüne hat bei der geheimen Wahl im Landtag allerdings nur 93 der insgesamt 112 Stimmen seiner grün-schwarzen Koalition bekommen. Zum ersten Mal seit fast 10 Jahren ist ein US-Präsident nach China gereist. Donald Trump trifft unter anderem auf Staatschef Xi. Einzelheiten von Finn Riebesell, Freundlieb.
4: Im Mittelpunkt der Gespräche stehen der Iran-Krieg, der Streit um Taiwan und neue Wirtschaftsdeals zwischen den beiden Supermächten. Trump reist mit vielen Top-Managern an und hofft auf Erfolge bei Handel und Rohstoffen. Beobachter sagen aber, der US-Präsident geht politisch angeschlagen in das Treffen. Unter anderem eben wegen des festgefahrenen Iran-Kriegs und Problemen bei seiner Zollpolitik.
2: Deutsche Unis stehen bei ausländischen Studenten weiter hoch im Kurs. Im UNESCO-Ranking der beliebtesten Studiländer liegt Deutschland auf Platz 4, hinter den USA, Großbritannien und Australien. 30% der Erstsemester an deutschen Unis kommen laut Statistischem Bundesamt aus dem Ausland.
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1: Mit dem leicht verbrannten Klaas Tucholke hier.
0: Hallo Mallorca. Yeah, yeah, yeah.
1: Ja, ich habe 2 Tage frei gehabt und meinte in meinem jugendlichen Leichtsinn, wird schon nicht so schlimm werden, wenn ich 4 Stunden auf dem Roller bei strahlendem Sonnenschein über die Insel fahre, ohne mich einzucremen. Ja, lassen Sie mich einfach ein warnendes Beispiel für Dummheit sein. Schönen Mittwoch.
0: Hallo,

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In unseren Inserate Mallorca Lokalnachrichten gleich die News, dass Mallorca ein neues Flugkontrollzentrum bekommen wird. Wie viel das kostet und wo es entstehen soll, das erzählt uns Dominik Jordan.

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1: Wir haben es 3:30.
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2: Mit Dominik Jordan einen schönen guten Tag. Es sollte eigentlich Anreize schaffen, damit wieder mehr leerstehende Wohnungen vermietet werden. Das Programm Alquiler Seguro, also sicheres Vermieten der Balearenregierung. Doch die Bilanz ist bisher ernüchternd. Seit dem Startende 2024 sind durch das Programm gerade einmal 82 Wohnungen auf den Markt gekommen. Vorgesehen waren etwa 3000. Laut Balearenpräsidentin Maga Proenz haben viele Vermieter Angst vor Mietnomaden und Problemen mit den Mietern. Die Balearenpräsidentin hat deshalb jetzt Änderungen beim Programm Alquiler Seguro angekündigt. Mallorca bekommt ein neues Flugkontrollzentrum. Die spanische Regierung hat beschlossen, dass die Luftverkehrskontrolle von Palma nach Marratxí umziehen wird. In Son Bonet entsteht für rund 81 Millionen Euro ein moderner Hightech-Komplex mit Kontrollzentrum, Trainingsbereich und Notfallzentrale. Von dem neuen Zentrum wird künftig der gesamte Flugverkehr über den Balearen überwacht. Die Bauzeit liegt bei knapp 3 Jahren. In der historischen Altstadt von Sineu könnten bald neue Hotels entstehen. Das Rathaus will wieder selbst über seine Altstadt entscheiden. In den letzten 16 Jahren durfte nur Mallorcas Inselrat die Baugenehmigung im historischen Ortskern vergeben. Damit könnten Umbauten schneller gehen und auch neue Hotels wären möglich. Die Opposition warnt aber, der Ortskern von Sineu dürfte kein touristisches Postkartenmotiv werden.
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2: Freundlich ist es heute auf der Insel mit Sonne und Wolken im Mix und einer Top-Temperatur von 25 Grad.
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3: 828 Starts und Landungen heute insgesamt an Palmas Airport. Und der Frage des Tages, kann man eigentlich einen Bollerwagen als Sportgepäck aufgeben? Ist natürlich als Witz gemeint, aber natürlich nutzen in Deutschland, Österreich und der Schweiz viele Menschen den morgigen Himmelfahrtstag, um hier Urlaub zu machen, verlängertes Wochenende zu machen. Und da wird sicherlich die eine oder andere Runde, Männerrunde geben, die dann auch mit dem Bollerwagen hier um die Häuser ziehen und es sich gut gehen lassen. Aber die Wahrscheinlichkeit, dass sie sich hier einen mieten oder kaufen, ist doch um einiges größer, als dass sie ihn mitnehmen, wenn es denn überhaupt möglich ist. Warum erzähle ich hier gerade einen Schwank aus meinem Leben? Weil nämlich so gut wie gar keine Flieger mit Destination Deutschland, Österreich, der Schweiz Verspätung haben oder auch wenn sie hierher kommen sollten. Einen Flieger habe ich dann doch gefunden, da weiß man jetzt schon, dass man den Flugplan nicht einhalten kann, und zwar ein Flug nach Wien. 17.40 Uhr ist der angedacht gewesen, der hat mittlerweile fast 2 Stunden Verspätung.
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3: Mit Klaas Tucholke geht's Richtung Feierabend.
0: Hallo Mallorca.
3: Ja, und bei dem Wetter, falls Sie gerade bei uns auf der Insel sein sollten, ruhig nochmal einen kleinen Stopp am Strand machen und ins Mittelmeer springen. Wassertemperatur um die 20 Grad. Könnte schlimmer sein.

0: Kerzen aufdrehen, Scheiben runter und einfach das Leben genießen. Gleich mit Musik hier beim Inselradio Mallorca von Belinda Carlisle. Heaven is a place on earth. Spiel ich gleich.
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0: Der Wind trägt die Meeresluft über die ganze Insel. 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
1: Wechselnd bis stark bewölkt und verbreitet gibt es Schauer und einzelne Gewitter in Deutschland. In Küstennähe und südlich der Donau stellen sich auch längere freundliche Abschnitte ein. 10 bis 17 Grad in Deutschland. In Hamburg haben wir weiterhin einen Mix aus allem. Sonne, Wolken, Regen, 13 Grad. Berlin, gleiche Situation bei 10. In Leipzig ist es derzeit trocken, aber auch überwiegend bewölkt bei 13 Grad. In Düsseldorf gibt es einen Mix aus Wolken und Regen bei 12 Grad. In Frankfurt fängt es mal wieder an zu regnen bei 10 Grad. In Stuttgart dagegen trocken. Das aber auch die beste Nachricht, weil es nämlich überwiegend bewölkt ist bei 14 Grad. In München Sonne, Wolken, 14 Grad. In der Schweiz ebenfalls Sonne und Wolken im Mix. Rund um Zürich genau das gerade der Fall bei 16 Grad. In Österreich weiterhin überwiegend sonnig, so wie gerade rund um Wien bei 18 Grad. In Monaco haben wir 20 Grad. Da gibt es einen Mix aus Wolken und Regen. Und in Lissabon ein Mix aus Wolken und Sonne bei 20 Grad.
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1: Ja, im Osten weiterhin hartnäckig, dass sich da die etwas dickeren Wolken halten. Ansonsten aber im Rest der Insel richtig schön sonnig, Top-Temperatur 25 Grad. Die Wolken sorgen weiterhin nicht dafür, dass es regnet, aber trotzdem sperrt sie die Sonne natürlich so ein bisschen aus. In Manakor haben wir einen Mix aus Sonne und Wolken bei 23 Grad. In Atar 22 Grad, auch dort Sonne, Wolken im Mix. In Calvià dagegen nichts als Sonne bei 22 Grad. Der Inselradio-Wettertrend, morgen am Donnerstag überwiegend sonnig, morgens aber auch erst noch kurze Regenschauer im Bereich des Möglichen. Am Wochenende gehen die Temperaturen dann etwas nach unten, dazu auch lokal Regen möglich.
0: 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Es ist 16 Uhr. 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
2: Im Studio Philipp Rösler. Schönen guten Tag. Die Bundesregierung hat das neue Heizungsgesetz auf den Weg gebracht. Öl- und Gasheizungen sollen langfristig weiter genutzt und eingebaut werden dürfen. Union und SPD wollen Hausbesitzern damit mehr Freiheit geben. Kritiker sehen allerdings Nachteile für den Klimaschutz. Weiterer Beschluss: Täter sollen härter bestraft werden, wenn sie bei Raub oder Vergewaltigung K.O.-Tropfen einsetzen. Der Bundestag muss beiden Gesetzen noch zustimmen. Die 1.000 Euro Entlastungsprämie ist endgültig vom Tisch. Die Spitzen von Union und SPD haben sich im Koalitionsausschuss darauf geeinigt, die Maßnahme fallen zu lassen, heißt es von Seiten der Union. Mehr von Jana Klonikowski.
3: Der Bundesrat hatte die Prämie letzte Woche gestoppt. Die Länder fürchten zu hohe Steuerausfälle und auch aus der Wirtschaft gab es Kritik, weil ja die Unternehmen die 1.000 Euro hätten auszahlen sollen, wenn auch freiwillig. Union und SPD verzichten damit auf einen Vermittlungsversuch. Bis zur Sommerpause soll es aber Entscheidungen zu den großen Reformen, etwa bei der Rente, der Steuer oder dem Bürokratieabbau geben. Dafür ist auch noch ein Treffen mit Arbeitgebern und Gewerkschaften geplant.
2: Cem Özdemir von den Grünen ist neuer Ministerpräsident von Baden-Württemberg. Bei der geheimen Wahl im Landtag haben allerdings nur 93 der insgesamt 112 Abgeordneten der grün-schwarzen Koalition für ihn gestimmt. 34 Stimmen entfielen auf CDU-Landeschef Manuel Hagel, der seine Kandidatur aber schon im Vorfeld abgelehnt hatte. US-Präsident Trump ist in China eingetroffen. Unter anderem stehen morgen Gespräche mit Staatschef Xi an. Es geht um den Iran-Krieg, Taiwan und neue Wirtschaftsdeals. Beobachter sagen, Trump geht angeschlagen in das Treffen wegen des festgefahrenen Iran-Kriegs und Problemen bei seiner Zollpolitik. Die neuen Milka-Tafeln mit nur 90 Gramm hätten so nicht verkauft werden dürfen. Das hat das Landgericht Bremen entschieden und spricht von Irreführung. Finn Riebesel, Freundlieb.
4: Hintergrund ist, dass Hersteller Mondelez die Milka-Tafeln um 10 Gramm dünner machte, gleichzeitig aber um 50 Cent teurer. Die Verbraucherzentrale Hamburg reichte Klage ein, denn die Verpackung sieht fast genauso aus wie früher. Das Gericht erklärte, Verbraucher gingen davon aus, nach wie vor die von ihnen bekannte 100 Gramm Schokolade zu erwerben. Ein Hinweis müsse klar erkennbar sein. Konkrete Konsequenzen wird das Urteil eher nicht mehr haben, da die Änderung bereits zu lange zurückliegt.
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1: Durch den Nachmittag mit Klaas de Holke.
0: Hallo Mallorca. Yeah, yeah,
1: yeah. Schön dekadent die Sonnenliege heute gegönnt an diesem tollen sonnigen Mittwoch hier bei uns auf der Insel. Gibt ja auch ganz, ganz viele, die uns gerade über Kopfhörer und Stream am Strand hören. Wir wünschen weiterhin gute Unterhaltung und einen entspannten Mittwoch.
0: Hallo Mallorca.

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1: Rund um Mallorca, da weht meist mäßiger Westwind mit Stärke 3 bis 5. Die See ist überwiegend leicht bewegt bis mäßig bewegt. Derzeit haben wir 20 gelbe Flaggen und eine rote. Die gelben Flaggen zum Beispiel an der Cala Murada, an der Cala Mayor und der Playa de Palma. Die rote derzeit weiterhin am Strand von Port de Soya. Auch jetzt wieder ein Strandtipp von uns, zumal vorbeischauen, ob jetzt heute oder auch die anderen Tage. Es ist die Cala Molins. Ist ja einer dieser Strände im Norden Mallorcas, bei dem man sofort versteht, warum so viele jedes Jahr wiederkommen. Ist ja wirklich so, die kleine Bucht, die liegt in Cala San Vicens, nur wenige Minuten von Pollença entfernt, direkt am Fuß der Formentor-Halbinsel. Der Strand selbst ist zwar nur rund 40 Meter lang, also richtig klein, und durch das türkisblaue Wasser und die geschützte Lage richtig knuddelig süß. Möchte ich fast schon sagen. Rundherum stehen Ferienhäuser und kleine Hotels bis fast ans Ufer. Vor Ort gibt's alles, was man für so einen entspannten Strandtag braucht. Liegenverleih, Duschen, Toiletten, Rettungsschwimmer und sogar eine Wassersportzone. Und Parkplätze gibt's direkt hinter dem Strand und auch der Bus hält ganz in der Nähe. Gerade im Sommer ist Cala Molins allerdings ziemlich beliebt. Deshalb früh kommen lohnt sich. Also vielleicht auch ein Tipp für morgen, wenn das Wetter wieder so sein soll, dass man sich an den Strand legen kann. Das ist ein weiterer Tipp hier bei uns auf der Insel, wo man sich mal richtig schön es gut gehen lassen kann an den unterschiedlichsten Stränden. Wir haben aber noch ganz viel mehr davon im Angebot. Wie gewohnt auf inselradio.com zusammengefasst in unserer Rubrik Baywatch.
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0: Wir haben es 16:30.
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2: Mit Dominik Jordan einen schönen guten Tag. Mallorca bekommt ein neues Flugkontrollzentrum. Die spanische Regierung hat beschlossen, dass die Luftverkehrskontrolle von Palma nach Marratxí umziehen wird. In Son Bonet entsteht für rund 81 Millionen Euro ein moderner Hightech-Komplex mit Kontrollzentrum, Trainingsbereich und Notfallzentrale. Von dem neuen Zentrum wird künftig der gesamte Flugverkehr über den Balearen überwacht. Die Bauzeit liegt bei knapp 3 Jahren. Sie hatten es auf teure Luxusuhren von Touristen abgesehen, unter anderem auch auf Mallorca und Ibiza. Eine Spezialgruppe der Nationalpolizei hat 41 Raubüberfälle in Urlaubsgebieten aufgeklärt. Insgesamt wurden 34 Personen festgenommen. Die kriminellen Gruppen sollen von Barcelona aus in Touristenorte gereist sein und dort gezielt ausländische Besucher bestohlen haben. Wer im Mercat del Olivar in Palma auf die Toilette gehen möchte, muss jetzt dafür bezahlen. 1 Euro kostet der Toilettengang. Bezahlt werden kann nur mit Karte, hat die Marktleitung dem Inselradio bestätigt. Wer im Mercat del Olivar etwas kauft oder isst, kann jedoch einen QR-Code anfordern und kommt dann kostenlos auf die Toilette. Auch in der Markthalle in Palmas Viertel Pedregarau gibt es seit letzter Woche Drehkreuze vor den Toiletten. Dort kostet es 50 Cent.
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2: Freundlich ist es heute auf der Insel mit Sonne und Wolken im Mix und einer Top-Temperatur von 25 Grad.
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0: Unter der Flagge Maltas fahrend ist die Mein Schiff 1 derzeit hier bei uns im Hafen. Ist ja mitten in der Nacht angekommen, 3.42 Uhr aus Cartagena, fährt dann um 22 Uhr heute weiter. Das Schiff ist 316 Meter lang und wenn das Schiff ausgebucht wäre, würden 2.900 Passagiere hier bei uns derzeit höchstwahrscheinlich an Land sein und das Wetter genießen.
1: 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Die lustigen Kapitäne Randolph und Alex sind wieder da.
0: Leichtseematrose Klasse Rolke heute in der Kommandozentrale. Wir wünschen einen tollen Mittwoch. Viel Spaß mit dem Inselradio Mallorca. Hallo!

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0: Bei uns kommen ja tagtäglich ganz, ganz viele Fragen rund um Mallorca rein. Unsere Radiohörerin Claudia hat ebenfalls eine und uns eine WhatsApp an die 683 500 100 geschickt und fragt, ob an Himmelfahrt morgen die Geschäfte hier auf Mallorca eigentlich geöffnet haben. Sehr gute Frage mit einer eindeutigen Antwort. Die hat Patrick Rebin mal für uns alle recherchiert.
1: Christi Himmelfahrt ist in Deutschland ein großer gesetzlicher Feiertag und der Tag, an dem dieser Satz so häufig fällt wie sonst nie.
2: Ich habe gar nichts gemacht, gar nichts. Ich habe nur eine Bier getrunken.
1: Vatertag, Herrentag oder wie man das bei Ihnen halt auch immer nennt. Horden von Männern rennen mit ihrem Bollerwagen durch Parks und trinken garantiert nur ein einziges kleines Bier ohne Eis dabei. Dass Christi Himmelfahrt Feiertag ist, ist tatsächlich in vielen Ländern so. In Österreich sowie in Belgien, der Schweiz, Dänemark, Finnland, Frankreich, Grönland, Haiti, Indonesien, Island, Kolumbien, Liechtenstein, Luxemburg, Madagaskar, Namibia, den Niederlanden, Norwegen und Schweden. Aber wie ist das hier auf Mallorca? Ganz einfach. Vatertag ist an einem anderen Tag und Christi Himmelfahrt kein Feiertag. Heißt für sie, während die Leute in Deutschland, Österreich und der Schweiz zum Beispiel vor verschlossenen Türen stehen, gehen sie hier ganz nach Herzenslust shoppen. Aber Vorsicht, falls Sie am verlängerten Wochenende einen Mallorca-Trip machen wollen, planen Sie am Flughafen genug Zeit ein. Die Idee haben nämlich ganz schön viele Menschen.
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1: Wechselnd bis stark bewölkt und verbreitet gibt es auch Schauer und einzelne Gewitter in Deutschland. In Küstennähe und südlich der Donau stellen sich auch längere freundliche Abschnitte ein. 10 bis 17 Grad die Werte. In Hamburg haben wir es derzeit trocken. Bei 12 Grad ist es aber überwiegend bewölkt. In Berlin kommt die Sonne mal wieder raus bei 12 Grad. In Leipzig Regen derzeit bei 13, genauso wie in Düsseldorf bei 10 und Frankfurt bei 12 Grad, wobei es da derzeit trocken ist, aber auch überwiegend bewölkt. In Stuttgart überwiegend Bewölkung, aber trocken bei 13 Grad. In München ein Mix aus Sonne und Wolken bei 15 Grad. In der Schweiz weiterhin auch ein Mix aus Sonne und Wolken, rund um Zürich aber derzeit überwiegend bewölkt bei 16 Grad. In Österreich ist es eher sonnig, würde ich mal sagen. Rund um Wien auch eher sonnig, ein paar Wolken am Himmel bei 18 Grad. In Paris haben wir derzeit Regen bei 12 Grad und in Rom ebenfalls Niederschlag in Form von Regen, teilweise sogar Gewitter bei 16 Grad.
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1: Ja, die Wolken halten sich im Osten der Insel dann doch hartnäckiger als gedacht. Das ist, ich würde jetzt mal so sagen, so ein Viereck von Canpicafort runter nach Manacor über Porto Cristo bis hoch nach Cala Ratjada, wo Wolken tatsächlich sich am Himmel präsentieren und die Sonne immer wieder aussperrt an diesem Mittwoch. Im Rest der Insel wolkenfrei, nicht eine Wolke, also fast keine Wolke am Himmel. Top-Temperatur bis zu 25 Grad. Derzeit haben wir hier in Palma 22 Grad, Zapobla 23 Grad, überall strahlender Sonnenschein. Und wie gerade schon angekündigt, da in diesem Viereck Atar, euer auch mit dabei, da ist es überwiegend bewölkt bei 20 Grad. Der Inselradio-Wettertrend morgen am Donnerstag überwiegend sonnig, morgens aber auch erst noch kurze Regenschauer. Möglich am Wochenende gehen die Temperaturen dann etwas nach unten, dazu lokal Regen ebenfalls im Bereich des Möglichen.
0: 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Es ist 17 Uhr. 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
2: Im Studio Philipp Rösler. Schönen guten Tag. Die Bundesregierung hat das neue Heizungsgesetz auf den Weg gebracht. Öl- und Gasheizungen sollen langfristig erlaubt bleiben. Schon im Koalitionsvertrag hatten Union und SPD festgelegt, das Heizungsgesetz der Ampelkoalition abzuschaffen. Bundesbauministerin Huberts.
3: Das alte GEG hat viele Menschen und auch das Land verunsichert. Es war viel Uneinigkeit auch dort und das konnte man ein Stück weit auch den Paragraphen anlesen und anmerken.
2: Kritiker sehen beim neuen Gesetz allerdings Nachteile für den Klimaschutz. Die 1.000 Euro Entlastungsprämie ist wohl endgültig vom Tisch. Union und SPD haben sich im Koalitionsausschuss darauf geeinigt, die Maßnahme nach dem Nein vom Bundesrat zu beerdigen, heißt es von Seiten der Union. Bis zur Sommerpause soll es dann Entscheidungen zu den großen Reformen, etwa bei der Rente, der Steuer oder dem Bürokratieabbau geben. Dafür ist auch noch ein Treffen mit Arbeitgebern und Gewerkschaften geplant. In Baden-Württemberg ist die Ära Winfried Kretschmann offiziell vorbei. Cem Özdemir ist jetzt neuer Ministerpräsident. Der Grüne hat bei der geheimen Wahl im Landtag allerdings nur 93 der insgesamt 112 Stimmen seiner grün-schwarzen Koalition bekommen. Zum ersten Mal seit fast 10 Jahren ist ein US-Präsident nach China gereist. Donald Trump trifft unter anderem auf Staatschef Xi. Einzelheiten von Finn Riebesel, Freundlieb.
4: Im Mittelpunkt der Gespräche stehen der Iran-Krieg, der Streit um Taiwan und neue Wirtschaftsdeals zwischen den beiden Supermächten. Trump reist mit vielen Top-Managern an und hofft auf Erfolge bei Handel und Rohstoffen. Beobachter sagen aber, der US-Präsident geht politisch angeschlagen in das Treffen. Unter anderem eben wegen des festgefahrenen Iran-Kriegs und Problemen bei seiner Zollpolitik.
2: Die Rettungsschwimmer der DLRG haben im vergangenen Jahr über 1150 Menschen vor dem Ertrinken gerettet. Insgesamt waren die Ehrenamtlichen über 2,6 Millionen Stunden im Einsatz. Zum Start der Badesaison warnt die DLRG vor Leichtsinn an den Badestellen.
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1: Klasse Holke fährt mit Ihnen den PC runter.
0: Hallo Mallorca. Yeah, yeah,
1: yeah. Danach wird dann allen auf der Arbeit Tschüss gesagt und dann geht es ab an den Strand noch eine Runde Sonne tanken. So sieht für viele heute der Feierabend aus. Wir wünschen einen schönen Mittwoch. Hallo.
0: Hallo

Riechen Sie das auch? Herrlich. Das sind Radio Mallorca. Setz mal ganz kurz seinen Riechkolben wieder ein. Weil mir nämlich immer wieder auffällt, wenn ich mit meinem Roller unten am Hafen lang fahre, wie toll das nach gegrilltem Fisch riecht. Und ich weiß ganz genau, wenn ich da jetzt sein würde, würde ich das genau so wieder riechen. Es ist einfach ein toller Geruch, wie ich finde. Und ich frage mich dann ganz gerne mal, wo kommt das eigentlich her? Ab morgen bis zum Wochenende habe ich darauf ausnahmsweise mal eine Antwort. Denn unten an der Alten Mole, da findet zum zweiten Mal überhaupt die Fira della Sardina statt. Im Mittelpunkt stehen, wie der Name schon sagt, mallorquinische Sardinen, generell die Fischküche und Fischereitradition der Insel. Es gibt zwei Gastrobereiche, es gibt Handwerk, es gibt Kinderprogramm, Workshops, Live-Musik, DJs und. Geöffnet ist morgen von 11 bis 23 Uhr, Freitag und Samstag bis Mitternacht und Sonntag bis 22 Uhr. Der Eintritt ist frei.

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In unseren Inselrate Mallorca-Lokalnachrichten gibt es gleich ein Update, wie viele Passagiere denn im April am Flughafen von Palma abgefertigt worden sind. Dominik Jordan klärt uns auf um 5:30.

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1: Wir haben es 5:30.
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3: Mit Dominik Jordan einen schönen guten Tag. Mallorca bekommt ein neues Flugkontrollzentrum. Die spanische Regierung hat beschlossen, dass die Luftverkehrskontrolle von Palma nach Marratxí umziehen wird. In Son Bonet entsteht für rund 81 Millionen Euro ein moderner Hightech-Komplex mit Kontrollzentrum, Trainingsbereich und Notfallzentrale. Von dem neuen Zentrum wird künftig der gesamte Flugverkehr über den Balearen überwacht. Die Bauzeit liegt bei knapp 3 Jahren. Weltmeister Spanien trifft auf Europameister England. Ab heute haben Fußballfans die Möglichkeit, Tickets für das Frauenländerspiel Spanien gegen England zu kaufen. Gespielt wird am 5. Juni um 21 Uhr im Son Moix-Stadion in Palma. Es ist das vorletzte Spiel der Gruppenphase für die WM-Qualifikation. Den Link zu den Tickets finden Sie auf inselradio.com. Der Flughafen von Palma hatte im April mehr als 3 Millionen Passagiere gezählt. Das waren 2,6% mehr als im April 2025. Die meisten Reisenden kamen aus dem Ausland. Auch die Zahl der Starts und Landungen ist leicht gestiegen. Im April waren es fast 22.700. Seit Anfang des Jahres wurden am Flughafen von Palma insgesamt schon etwa 6,6 Millionen Passagiere gezählt.
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3: Überwiegend freundlich ist es heute auf der Insel mit einem Mix aus Sonne und Wolken. Auch morgen am Donnerstag wird es überwiegend sonnig. Erst gegen Abend nehmen die Wolken dann wieder zu und es kann wieder etwas nass werden.
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1: Herausgegeben vom spanischen Wetterdienst. Rund um Mallorca weht meist mäßiger Westwind mit Stärke 3 bis 5. Die See, die ist leicht bis mäßig bewegt. Dazu kommt eine Dünung von etwa 1 Meter, je nach Küstenabschnitt, aus Nord, Nordwest, Südwest oder West. In den meisten Seegebieten sind einzelne Schauer möglich. Die aktuelle Wassertemperatur um die Insel herum beträgt weiterhin 19 Grad.
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1: Mit Klaas Tucholke. Ich wünsche einen schönen Mittwochnachmittag.
2: Hallo Mallorca.
1: Ja, die Ersten, die machen sich so langsam fertig. Gleich geht's Richtung City, um im Restaurant den Abend schön ausklingen zu lassen und nochmal die letzten Sonnenstrahlen des Tages zu genießen.

0: Musik gleich für alle, die nochmal einen Strandspaziergang machen möchten. Felix Jähn und Walk With Me gibt es gleich hier beim Inselradio Mallorca.
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1: Mit dem Auto weiterhin über die Insel düsen und dann langsam Richtung Sonnenuntergang in Senseis einkommen. Das ist jetzt mein Vorschlag für diese Moderation, denn es ist das Maifest derzeit. Die Fira de March in Senseis. Da gibt es heute auch noch eine Tapas-Route von 20 bis 0 Uhr. Das Ganze in der Innenstadt. Bei der haben verschiedene Restaurants spezielle Tapas im Angebot. Mit dabei zum Beispiel das Can Pep oder auch die Bar Espoli. Also falls ihr den Sonnenuntergang dort mit Leckereien verbringen wollen, Senseis, die Fira de March, die findet derzeit statt. Noch bis zum 23. Mai läuft die übrigens. Und wenn Sie ein bisschen was zum Vorplan haben wollen und erst am Wochenende hier bei uns sind oder erst dann Zeit haben sollten, habe ich Kuchen und Kaffee im Angebot. Die gibt es nämlich Samstag beim Kinderflohmarkt vom Eurocampus. Von 10 bis 14 Uhr kaufen Sie da Spielzeugbücher und Kleidung von den privaten Anbietern. Statt findet das Ganze auf dem Schulhof vom Eurocampus an der Playa de Palma und an einer Tombola können Sie auch noch teilnehmen. Das sind also die beiden Vorschläge, was man heute und oder am Samstag machen könnte. Wir haben aber natürlich noch ganz viele andere Sachen im Angebot, auch aus der Kunstszene, aus der Musikszene, Partyszene, finden Sie alles auf inselradio.com in unserem Eventkalender.
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2: Wechselnd bis stark bewölkt und verbreitet gibt es Schauer und einzelne Gewitter in Deutschland. In Küstennähe und südlich der Donau stellen sich auch längere freundliche Abschnitte ein. 10 bis 17 Grad weiterhin in Hamburg. Ein Mix aus Wolken und Regen bei 12 Grad. In Berlin 12 Grad. Da ist es überwiegend bewölkt, aber trocken. In Leipzig immer wieder Regenschauer, ansonsten Wolken bei 11 Grad. In Düsseldorf regnet es bei 12. In Frankfurt ein Mix aus Sonne und Wolken bei 11. In Stuttgart ist es überwiegend bewölkt bei 14 Grad. In München auch überwiegend bewölkt. Wölkung bei 14 Grad, aber dort trocken. In der Schweiz gibt es derzeit überwiegend Wolken rund um Zürich, genau das bei 15 Grad. In Österreich weiterhin überwiegend sonnig, so wie gerade rund um Wien bei 18 Grad. In London haben wir einen Mix aus Wolken und Regen bei 9 Grad und Bukarest Wolken bei 15 Grad.
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2: Weiterhin ganz viel Sonne hier bei uns auf der Insel an diesem Mittwoch, aber auch weiterhin im Osten Wolken. So, jetzt ist mittlerweile nur noch in dem Dreieck Artin, Porto Cristo, Calaratiada. Aber da auf jeden Fall deutlich mehr Wolken am Himmel als im Rest der Insel. In Artin haben wir 20 Grad, Calaratiada 21 Grad, Porto Cristo 20 Grad, Santa Maria del Camí 21 Grad, dort strahlender Sonnenschein genauso wie in Campos bei 22 Grad. Top-Temperatur immer noch bis zu 25 Grad möglich. Der Inselradio-Wettertrend, der fehlt noch. Morgen am Donnerstag haben wir es überwiegend sonnig. Morgens aber auch noch kurze Regenschauer im Bereich des Möglichen. Am Wochenende gehen die Temperaturen dann etwas nach unten. Dazu auch lokal Regen möglich.
1: 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Es ist 18 Uhr. 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
3: Im Studio Philipp Rösler. Schönen guten Abend. Die Bundesregierung hat das neue Heizungsgesetz auf den Weg gebracht. Öl- und Gasheizungen sollen langfristig weiter genutzt und eingebaut werden dürfen. Union und SPD wollen Hausbesitzern damit mehr Freiheit geben. Kritiker sehen allerdings Nachteile für den Klimaschutz. Weiterer Beschluss: Täter sollen härter bestraft werden, wenn sie bei Raub oder Vergewaltigung K.O.-Tropfen einsetzen. Der Bundestag muss beiden Gesetzen noch zustimmen. Industrie und Handwerk begrüßen den Reformfahrplan der Bundesregierung. Branchenvertreter fordern aber weitere Entlastungen, nachdem die 1.000 Euro Entlastungsprämie vom Tisch ist. Die Opposition zeigt sich dagegen enttäuscht. Die Grünen-Co-Vorsitzende Hasselmann spricht bei Phoenix von einem Trauerspiel.
4: Diese Regierung ist seit einem Jahr im Amt und wir erleben ständige Ankündigungen. Und jetzt allenfalls einen Arbeitsprozess zu vereinbaren. Ich glaube, die Bürgerinnen und Bürger haben mehr erwartet. Auch die Wirtschaft und die Unternehmen.
3: In Baden-Württemberg ist die Ära Winfried Kretschmann offiziell vorbei. Cem Özdemir ist jetzt neuer Ministerpräsident. Der Grüne hat bei der geheimen Wahl im Landtag allerdings nur 93 der insgesamt 112 Stimmen seiner grün-schwarzen Koalition bekommen. Zum ersten Mal seit fast 10 Jahren ist ein US-Präsident nach China gereist. Donald Trump trifft unter anderem auf Staatschef Xi. Einzelheiten von Finn Riebesell, Freundlieb.
5: Im Mittelpunkt der Gespräche stehen der Iran-Krieg, der Streit um Taiwan und neue Wirtschaftsdeals zwischen den beiden Supermächten. Trump reist mit vielen Top-Managern an und hofft auf Erfolge bei Handel und Rohstoffen. Beobachter sagen aber, der US-Präsident geht politisch angeschlagen in das Treffen. Unter anderem eben wegen des festgefahrenen Iran-Kriegs und Problemen bei seiner Zollpolitik.
3: Die neuen Milka-Tafeln mit nur 90 Gramm hätten so nicht verkauft werden dürfen. Das hat das Landgericht Bremen entschieden. Denn die Verpackung sieht fast genauso wie früher aus bei der 100-Gramm-Tafel. Weil die Tafel gleichzeitig mehr kostet, werden Verbraucher getäuscht, so das Gericht.
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2: Klaas de Rolke wünscht einen schönen Feierabend.
1: Hallo Mallorca.
2: Ich höre schon die ersten Korken knallen, denn so wird er eingeläutet dieser Abend bei wirklich fantastischem Wetter auf der Terrasse oder dem Balkon. Und es wird sich ein nettes Tröpfchen gegönnt. Es sei ihm gegönnt.
1: Hallo

0: Einen schönen Mittwochabend bei strahlendem Sonnenschein wünschen wir.
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0: Mit einer etwas anderen Ausgabe. Wir widmen uns ja in dieser Woche dem Themengebiet rund ums Fliegen. Und bei der Reise mit dem Flugzeug gibt es ja auch unterschiedliche Typen. Deshalb stellen wir mal die Top 4 der unterschiedlichsten Flugreisenden vor. Meine Wenigkeit hat sich dafür mal ein bisschen was Schauspielerisches einfallen lassen.
2: Der Kulturreisende.
3: Die Hauptmotivation dieses Reisetyps ist es, so viel wie möglich über die Sitten und Gebräuche des Landes zu erfahren, das er besucht.
4: Ich mache ja alles zu Fuß. Ja. Hab mir auch nochmal extra für diese Reise neue Birkenstocks gekauft. Also wenn sie dann zum Castel de Belva da hochlaufen, das mache ich alles als erstes. Das sehe ich auch wirklich auf dem Weg zur Kathedrale. Vielleicht mache ich noch einen Abstecher zur Placa España. Was ja auch viele überhaupt gar nicht wissen über die Kathedrale. 1230 nach der Rückeroberung Mallorcas.
3: Und der Kulturreisende lernt eine Menge Daten auswendig, um seine Umwelt zu beeindrucken.
0: Der Businessreisende
5: ist immer die Person, auf die das ganze Flugzeug wartet, weil er extrem verspätet am Airport ankommt.
6: Meine Damen und Herren, wir warten noch auf einen Passagier. Danach ist das Boarding aber abgeschlossen und wir können losfliegen. Oh, wie der Zufall es will, kommt der Herr in diesem Moment. Herzlich willkommen an Bord.
4: ASAP an mich schicken. Die Shareholder, die erwarten eine Präsentation von mir. Excuse me, hier, excuse me, junge Dame. Tomatensaft selbstverständlich vor allen anderen an mich.
3: Der Familienreisende.
4: Fängt meistens 6 Stunden vor Abflug schon mit einem sehr nervösen Vater zu Hause an. Im Flugzeug schläft er meistens, während sich seine Frau um die Kinder kümmert.
7: Justus, nein, du kannst nicht mit dem Piloten spielen. Komm mal wieder zur Mama. Justus, wo ist eigentlich deine Schwester?
3: Der Social-Media-Fan.
5: Fängt schon auf dem Weg vom Gate bis zum Sitzplatz an, alles zu filmen und kommentiert alle Ereignisse völlig unnötig.
4: Hallo Instagram! Oh, how exciting! Heute ist endlich der Tag und es geht für mich nach Mallorca. Endlich Urlaub, hab's voll verdient. So Stress gehabt die letzte Zeit und so. Sind gerade durch das Gate und am Anboarden. Alle sind so gestresst. Oh my gosh. Ziehen alle voll so das Gesicht und ich mein so, hey, chill mal, ey, wir fliegen nach Mallorca. Voll schön und so. So, ihr Süßen, es geht gleich weiter in der Schlange. Ich melde mich in 5 Minuten wieder und dann zeige ich euch, auf welchem Platz ich sitze. Küsschen.
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Nachrichten gleich mit der Geschichte, dass in der historischen Altstadt von Sineo bald neue Hotels entstehen könnten. Wer das zu entscheiden hat oder entscheiden möchte, das erzählt uns gleich Dominik Jordan um 6:30.

0: haben es 6:30.
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2: Mit Dominik Jordan einen schönen guten Abend. Wer im Mercat del Olivar in Palma auf die Toilette gehen möchte, muss jetzt dafür bezahlen. 1 Euro kostet der Toilettengang. Bezahlt werden kann nur mit Karte, hat die Marktleitung dem Inselradio bestätigt. Wer im Mercat del Olivar etwas kauft oder isst, kann jedoch einen QR-Code anfordern und kommt dann kostenlos auf die Toilette. Auch in der Markthalle in Palmas Viertel Pedregarau gibt es seit letzter Woche Drehkreuze vor den Toiletten. Dort kostet es 50 Cent. Sie hatten es auf teure Luxusuhren von Touristen abgesehen, unter anderem auch auf Mallorca und Ibiza. Eine Spezialgruppe der Nationalpolizei hat 41 Raubüberfälle in Urlaubsgebieten aufgeklärt. Insgesamt wurden 34 Personen festgenommen. Die kriminellen Gruppen sollen von Barcelona aus in Touristenorte gereist sein und dort gezielt ausländische Besucher bestohlen haben. In der historischen Altstadt von Sineu könnten bald neue Hotels entstehen. Das Rathaus will wieder selbst über seine Altstadt entscheiden. In den letzten 16 Jahren durfte nur Mallorcas Inselrat die Baugenehmigung im historischen Ortskern vergeben. Damit könnten Umbauten schneller gehen und auch neue Hotels wären möglich. Die Opposition warnt aber, der Ortskern von Sineu dürfte kein touristisches Postkartenmotiv werden.
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2: Überwiegend freundlich ist es heute auf der Insel mit einem Mix aus Sonne und Wolken. Auch morgen am Donnerstag wird es überwiegend sonnig. Erst gegen Abend nehmen die Wolken dann wieder zu und es kann wieder etwas nass werden.
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3: 328 Starts und Landungen heute insgesamt an Palmas Airport. Gibt jetzt doch einige Verspätungen, gerade mit Destination Deutschland, Österreich und der Schweiz. Eigentlich sollte schon um 18 Uhr ein Flieger nach Hamburg aufgebrochen sein, wird jetzt aber kurz nach 7 losfliegen. Ein Flieger nach Düsseldorf, 10 nach 6 ist der geplant gewesen, 19 Uhr soll es losgehen. Dann ein Flieger nach Leipzig, jetzt eigentlich sollte er abheben, 18:30, da wird es aber 19:40 Uhr höchstwahrscheinlich erst der Fall sein und den vierten im Bunde ein Flieger nach Köln, 19:45 Uhr angedacht, da weiß man aber jetzt schon, das werden wir nicht einhalten können. Eine Stunde derzeit Verspätung.
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3: Klaas Tucholke begleitet Sie durch den Mittwochabend.
1: Hallo Mallorca.
3: Schnell nochmal die Wäsche nach draußen aufhängen, die letzten Sonnenstrahlen des Tages ausnutzen und dann geht's ab auf die Couch und den lieben Herrn einfach einen guten Mann sein lassen. Auch schön.

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1: Gut, wenn man jetzt so nach draußen guckt, strahlender Sonnenschein, Temperaturen weiterhin über 20 Grad, denkt man jetzt nicht unbedingt als allererstes an Spargel. Will ich aber trotzdem nicht unerwähnt lassen, dass der Sam, der Supermarkt, der deutsche Supermarkt an der Playa de Palma, immer noch weißen Spargel im Angebot hat. Also falls Sie da noch Lust haben, sich eine schöne Sauce Hollandaise anrühren, Semmelbrösel, Kartoffeln, weißer Spargel. Lecker. Also das gibt's da noch. Bin ich kulinarisch drauf aufmerksam geworden. Aber natürlich auch die unterschiedlichsten Wochenmärkte, die ja bei uns auf der Insel stattfinden. Jetzt natürlich nicht mehr, aber morgen sind wieder einige dran. Unsere Wochenmarkt-Highlights ja immer donnerstags. Inka, natürlich, der größte Wochenmarkt der Insel. Oder auch hier in Palma, Mercat, Peregarau. Gibt aber noch weitere, zum Beispiel in Campos Conseil, in Cesaline, San Juan, San Llorenz, Carasa. Die lange Liste aller Infos, wo man denn mal so schön in den nächsten Tagen auf die Wochenmärkte hingehen kann, gibt es auf inselradio.com.
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1: Weiterhin ein Mischmasch aus so ziemlich allem in Deutschland. Lediglich in den südlichsten, südöstlichsten Gebieten der Bundesrepublik. Da ist es trocken. Ansonsten Mix aus Sonne, Wolken und auch Regen. Los geht's in Hamburg mit genau das bei 11 Grad. In Berlin kommt zum Ende dieses Mittwochs nochmal die Sonne raus bei 12 Grad. Leipzig ebenfalls ein Mix aus Sonne und Wolken und trocken bei 10 Grad. In Düsseldorf immer wieder Regenschauer bei 10 Grad, genauso wie in Frankfurt bei 11 Grad und auch in Stuttgart bei 13 Grad. In München ist es überwiegend bewölkt, aber auch überwiegend trocken bei 13 Grad. In der Schweiz zieht es sich immer mehr zu, rund um Zürich derzeit Wolken bei 14 Grad. In Österreich dagegen weiterhin ganz viel oder überwiegend sonnig, sowie gerade rund um Wien bei 17 Grad. In Bordeaux auch ein Mix aus Sonne und Wolken bei 16 Grad. Und in Kopenhagen haben wir 8 Grad und Wolken.
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1: Weiterhin ganz viel Sonne bei uns hier auf der Insel. Weiterhin aber auch im äußersten Osten ein paar Wolken, die den Gesamteindruck ein wenig trüben, so in der Region Atar, Porto Cristo, Calaratiada. Überall übrigens 20 Grad. Ansonsten haben wir noch Spitzenwerte bis zu 23 Grad drin. In Espolos haben wir 18 Grad, in Santa Maria del Cami 20 Grad und Can-Picafort 21 Grad. Überall strahlender Sonnenschein. Der Inselradio-Wettertrend. Morgen am Donnerstag wird es überwiegend sonnig. Hier bei uns werden morgens aber auch noch kurze Regenschauer möglich. Am Wochenende gehen die Temperaturen dann etwas nach unten. Dazu lokal Regen nicht ausgeschlossen.
0: 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Es ist 19 Uhr. 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
2: Im Studio Gisa Weber. Schönen guten Abend. Die Bundesregierung hat das neue Heizungsgesetz auf den Weg gebracht. Öl- und Gasheizungen sollen langfristig erlaubt bleiben. Schon im Koalitionsvertrag hatten Union und SPD festgelegt, das Heizungsgesetz der Ampelkoalition abzuschaffen. Bundesbauministerin Huberts.
3: Das alte GEG hat viele Menschen und auch das Land verunsichert. Es war viel Uneinigkeit auch dort und das konnte man ein Stück weit auch den Paragraphen anlesen und anmerken.
2: Kritiker sehen beim neuen Gesetz allerdings Nachteile für den Klimaschutz. Weiterer Beschluss: Täter sollen härter bestraft werden, wenn sie bei Raub oder Vergewaltigung K.O.-Tropfen einsetzen. Der Bundestag muss noch zustimmen. Industrie und Handwerk begrüßen den Reformfahrplan der Bundesregierung. Branchenvertreter fordern aber weitere Entlastungen, nachdem die 1.000 Euro Entlastungsprämie vom Tisch ist. Die Opposition zeigt sich dagegen enttäuscht. Die Grünen-Co-Vorsitzende Hasselmann spricht bei Phoenix von einem Trauerspiel.
4: Diese Regierung ist seit einem Jahr im Amt und wir erleben ständige Ankündigungen. Und jetzt allenfalls einen Arbeitsprozess zu vereinbaren. Ich glaube, die Bürgerinnen und Bürger haben mehr erwartet, auch die Wirtschaft und die Unternehmen.
2: Cem Özdemir von den Grünen ist neuer Ministerpräsident von Baden-Württemberg. Bei der geheimen Wahl im Landtag haben allerdings nur 93 der 112 Abgeordneten der grün-schwarzen Koalition für ihn gestimmt. Insgesamt 34 Stimmen entfielen auf CDU-Landeschef Manuel Hagel, der seine Kandidatur aber schon im Vorfeld abgelehnt hatte. Zum ersten Mal seit fast 10 Jahren ist wieder ein US-Präsident nach China gereist. Donald Trump trifft unter anderem auf Staatschef Xi. Im Mittelpunkt der Gespräche stehen der Iran-Krieg, der Streit um Taiwan und neue Wirtschaftsdeals zwischen den beiden Supermächten. Weltweit trinken die Menschen weniger Wein. Im letzten Jahr ist der Konsum um 2,7% zurückgegangen, teilte die Internationale Organisation für Rebe und Wein mit. Andere Lebensgewohnheiten und wirtschaftliche Unsicherheit machen der Weinindustrie zu schaffen, heißt es.
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1: Also mallorquinisches Olivenöl gehört wahrscheinlich in jede Küche hier bei uns auf der Insel. Ganz klarer Standard, absolutes Basic. Aber wissen Sie auch, wo Ihr gekauftes Öl eigentlich herkommt und wie es produziert wird? Ja, wenn nicht, dann haben Sie am Samstag jetzt die Chance, mal einen Einblick in eine richtige Bio-Olivenöl-Manufaktur zu bekommen. Can Om Chai liegt im Südwesten der Insel in Cas Concos bei Santani und diese Mühle feiert am Samstag ein Olivenblütenfest. Los geht es beim Tag der offenen Tür um 11 Uhr mit Jazzmusik zum Frühshoppen und stündlich gibt es bis in den Nachmittag kostenlose Führung inklusive Olivenölprobe. Also Can Om Chai bei Santani, das ist eine Idee, was man am Wochenende am Samstag machen kann. Wir haben aber noch ganz viele andere Sachen im Angebot. Für Ihr Wochenende, was Sie alles Schönes machen können aus den unterschiedlichsten Kategorien, Musik, Kultur, Party, haben wir alles aufgelistet auf inselradio.com in unserem Eventkalender.
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1: Im Studio Gisa Weber. Schönen guten Abend. Die Gewerkschaft Verdi ruft übermorgen zu bundesweiten Warnstreiks im Handel auf. Beschäftigte in Supermärkten, Lagern und im Großhandel sollen ihre Arbeit niederlegen. In Frankfurt, Hamburg, Stuttgart und Dortmund gibt es Kundgebungen. Hintergrund sind stockende Tarifverhandlungen. Verdi fordert 7% mehr Lohn, mindestens aber ein Plus von 225 Euro pro Monat. Der Handelsverband Deutschland hatte bereits vor Start der Verhandlungen vor unrealistischen Forderungen gewarnt. Die Bundesregierung hat das Heizungsgesetz endgültig überarbeitet. Öl- und Gasheizungen sollen langfristig erlaubt bleiben, also auch nach 2045. Umweltverbände kritisieren das scharf. Beim BUND spricht man etwa von einer klimapolitischen Bankrotterklärung. Weiterer Beschluss: Wer K.O.-Tropfen für eine Vergewaltigung einsetzt, muss künftig mit mindestens 5 Jahren Freiheitsstrafe rechnen. Bundesjustizministerin Hubig.
2: Die Täter mischen heimlich Substanzen unter, um Menschen wehrlos zu machen. Tatorte sind Bars und Clubs. Das ist entsetzlich, wenn das Opfern passiert.
1: Der Bundestag muss den Gesetzentwürfen noch zustimmen. Die Opposition kritisiert die Ergebnisse des Koalitionsausschusses von Union und SPD scharf. Die Rede ist etwa von zu vielen Ankündigungen statt Taten. Industrie und Handwerk begrüßen zwar den angekündigten Reformfahrplan, fordern nach dem Aus der 1.000-Euro-Prämie aber weitere Entlastungen. Der Politikwissenschaftler Albrecht von Lucke sagte bei NTV:
3: Wenn jetzt nicht Pakete auf den Weg gebracht werden, die gemeinsam festgezurrt werden, auch klug konzipiert, langfristig, dass dann diese Koalition scheitern wird. Das hat die Koalition vielleicht begriffen. Und insofern sehe ich darin, dass gestern nicht wieder Kurzfristiges vereinbart wurde, nicht das schlechteste Zeichen.
1: US-Präsident Trump ist in China eingetroffen. Unter anderem stehen morgen Gespräche mit Staatschef Xi an. Es geht um den Iran-Krieg, Taiwan und neue Wirtschaftsdeals. Beobachter sagen, Trump geht angeschlagen in das Treffen. Wegen des festgefahrenen Iran-Kriegs und Problemen bei seiner Zollpolitik. Die neuen Milka-Tafeln mit nur noch 90 Gramm hätten so nicht verkauft werden dürfen. Das hat das Landgericht Bremen entschieden. Denn die Verpackung sieht fast genauso aus wie früher bei der 100-Gramm-Tafel. Weil die Tafel gleichzeitig teurer geworden ist, werden Verbraucher getäuscht, so das Gericht.
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1: Im Studio Gisa Weber, schönen guten Abend. Die Gewerkschaft Verdi hat für übermorgen bundesweite Warnstreiks im Handel angekündigt. Beschäftigte in Supermärkten, Lagern und im Großhandel sollen ihre Arbeit niederlegen. Philipp Nützig.
2: Betroffen ist eine riesige Branche. Über 5 Millionen Menschen arbeiten im deutschen Handel, davon über 3 Millionen im Einzelhandel. Auslöser der Streiks sind festgefahrene Tarifgespräche. Verdi fordert 7% mehr Lohn, mindestens aber ein Plus von 225 Euro pro Monat. Der Handelsverband Deutschland hatte bereits vor Start der Verhandlungen von unrealistischen Forderungen gesprochen. Unter anderem in Frankfurt, Hamburg, Stuttgart und Dortmund sind Kundgebungen geplant.
1: Die Bundesregierung hat das neue Heizungsgesetz auf den Weg gebracht. Öl- und Gasheizungen sollen langfristig erlaubt bleiben. Schon im Koalitionsvertrag hatten Union und SPD festgelegt, das Heizungsgesetz der Ampelkoalition abzuschaffen. Bundesbauministerin Huberts.
3: Das alte GEG hat viele Menschen und auch das Land verunsichert. Es war viel Uneinigkeit auch dort und das konnte man ein Stück weit auch den Paragraphen anlesen und anmerken.
1: Kritiker sehen beim neuen Gesetz allerdings Nachteile für den Klimaschutz. Weiterer Beschluss: Täter sollen härter bestraft werden, wenn sie bei Raub oder Vergewaltigung K.O.-Tropfen einsetzen. Der Bundestag muss noch zustimmen. Zum ersten Mal seit fast 10 Jahren ist wieder ein US-Präsident nach China gereist. Donald Trump trifft dort unter anderem auf Staatschef Xi Jinping. Einzelheiten von Finn Riebesel-Freundlieb.
4: Im Mittelpunkt der Gespräche stehen der Iran-Krieg, der Streit um Taiwan und neue Wirtschaftsdeals zwischen den beiden Supermächten. Trump reist mit vielen Top-Managern an und hofft auf Erfolge bei Handel und Rohstoffen. Beobachter sagen aber, der US-Präsident geht politisch angeschlagen in das Treffen, unter anderem eben wegen des festgefahrenen Iran-Kriegs und Problemen bei seiner Zollpolitik.
1: In Baden-Württemberg ist die Ära Winfried Kretschmann offiziell vorbei. Cem Özdemir ist jetzt neuer Ministerpräsident. Der Grüne hat bei der geheimen Wahl im Landtag allerdings nur 93 der insgesamt 112 Stimmen seiner grün-schwarzen Koalition bekommen. Deutsche Unis stehen bei ausländischen Studierenden weiter hoch im Kurs. Im UNESCO-Ranking der beliebtesten Studiländer liegt Deutschland auf Platz 4, hinter den USA, Großbritannien und Australien. 30% der Erstsemester an deutschen Unis kommen laut Statistischem Bundesamt aus dem Ausland.
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1: Im Studio Hanna Messerschmidt. Schönen guten Abend. Die Gewerkschaft Verdi hat für übermorgen bundesweite Warnstreiks im Handel angekündigt. Beschäftigte in Supermärkten, Lagern und im Großhandel sollen ihre Arbeit niederlegen. Philipp Nützig.
2: Betroffen ist eine riesige Branche. Über 5 Millionen Menschen arbeiten im deutschen Handel, davon über 3 Millionen im Einzelhandel. Auslöser der Streiks sind festgefahrene Tarifgespräche. Verdi fordert 7% mehr Lohn, mindestens aber ein Plus von 225 Euro pro Monat. Der Handelsverband Deutschland hatte bereits vor Start der Verhandlung von unrealistischen Forderungen gesprochen. Unter anderem in Frankfurt, Hamburg, Stuttgart und Dortmund sind Kundgebungen geplant.
1: Die Bundesregierung hat das neue Heizungsgesetz auf den Weg gebracht. Öl- und Gasheizungen sollen langfristig erlaubt bleiben. Schon im Koalitionsvertrag hatten Union und SPD festgelegt, das Heizungsgesetz der Ampelkoalition abzuschaffen. Bundesbauministerin Huberts.
3: Das alte GEG hat viele Menschen und auch das Land verunsichert. Es war viel Uneinigkeit auch dort und das konnte man ein Stück weit auch den Paragraphen anlesen und anmerken.
1: Kritiker sehen beim neuen Gesetz allerdings Nachteile für den Klimaschutz. Weiterer Beschluss: Täter sollen härter bestraft werden, wenn sie bei Raub oder Vergewaltigung K.O.-Tropfen einsetzen. Der Bundestag muss noch zustimmen. Industrie und Handwerk begrüßen den Reformfahrplan der Bundesregierung. Branchenvertreter fordern aber weitere Entlastungen, nachdem die 1.000 Euro Entlastungsprämie vom Tisch ist. Die Opposition zeigt sich dagegen enttäuscht darüber, dass es keine neuen Beschlüsse gibt. Zum ersten Mal seit fast 10 Jahren ist wieder ein US-Präsident nach China gereist. Donald Trump trifft unter anderem auf Staatschef Xi. Im Mittelpunkt der Gespräche stehen der Iran-Krieg, der Streit um Taiwan und neue Wirtschaftsdeals zwischen den beiden Supermächten. Die neuen Milka-Tafeln mit nur noch 90 Gramm hätten so nicht verkauft werden dürfen. Das hat das Landgericht Bremen entschieden. Denn die Verpackung sieht fast genauso aus wie früher bei der 100-Gramm-Tafel. Weil die Tafel gleichzeitig teurer geworden ist, werden Verbraucher getäuscht, so das Gericht.
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1: Im Studio Hanna Messerschmidt. Schönen guten Abend. Die Gewerkschaft Verdi hat für übermorgen bundesweite Warnstreiks im Handel angekündigt. Grund sind die festgefahrenen Tarifverhandlungen mit dem Handelsverband Deutschland. Betroffen ist eine riesige Branche. Über 5 Millionen Menschen arbeiten im deutschen Handel, davon über 3 Millionen im Einzelhandel. Die Bundesregierung hat das Heizungsgesetz endgültig überarbeitet. Öl- und Gasheizungen sollen langfristig erlaubt bleiben, also auch nach 2045. Umweltverbände kritisieren das scharf. Beim BUND spricht man etwa von einer klimapolitischen Bankrotterklärung. Weiterer Beschluss: Wer K.O.-Tropfen für eine Vergewaltigung einsetzt, muss künftig mit mindestens 5 Jahren Freiheitsstrafe rechnen. Bundesjustizministerin Hubig.
2: Die Täter mischen heimlich Substanzen unter, um Menschen wehrlos zu machen. Tatorte sind Bars und Clubs. Das ist entsetzlich, wenn das Opfern passiert.
1: Der Bundestag muss den Gesetzentwürfen noch zustimmen. In Baden-Württemberg ist die Ära Winfried Kretschmann offiziell vorbei. Cem Özdemir ist jetzt neuer Ministerpräsident. Der Grüne hat bei der geheimen Wahl im Landtag allerdings nur 93 der insgesamt 112 Stimmen seiner grün-schwarzen Koalition bekommen. Mit nur einem Ticket quer durch Europa. Die EU-Kommission hat ihre neuen Zugticketregeln vorgestellt. Wie sehen die denn genau aus, Imme Kasten?
3: Also Betreiber wie die Deutsche Bahn sollen künftig dazu verpflichtet werden, auch Fahrkarten von Anbietern aus anderen Ländern zu verkaufen. Aktuell sind Zugreisen mit Grenzübergängen meist kompliziert, da man oft mehrere Tickets braucht. Mit den neuen Regeln sollen Reisen quer durch Europa mit nur einer Fahrkarte möglich werden. Auch bei Zugausfällen oder verpassten Anschlüssen soll es künftig mehr Unterstützung geben. Mitgliedstaaten und Europaparlament müssen noch zustimmen.
1: Deutsche Unis stehen bei ausländischen Studenten weiter hoch im Kurs. Im UNESCO-Ranking der beliebtesten Studieländer liegt Deutschland auf Platz 4, hinter den USA, Großbritannien und Australien. 30% der Erstsemester an deutschen Unis kommen laut Statistischem Bundesamt aus dem Ausland.
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1: Im Studio Hanna Messerschmidt. Schönen guten Abend. Die Gewerkschaft Verdi hat für morgen bundesweite Warnstreiks im Handel angekündigt. Beschäftigte in Supermärkten, Lagern und im Großhandel sollen ihre Arbeit niederlegen. Gisa Weber.
2: Betroffen ist eine riesige Branche. Über 5 Millionen Menschen arbeiten im deutschen Handel. Davon über 3 Millionen im Einzelhandel. Auslöser der Streiks sind festgefahrene Tarifgespräche. Verdi fordert 7% mehr Lohn, mindestens aber ein Plus von 225 Euro pro Monat. Der Handelsverband Deutschland hatte bereits vor Start der Verhandlungen von unrealistischen Forderungen gesprochen. Unter anderem in Frankfurt, Hamburg, Stuttgart und Dortmund sind Kundgebungen geplant.
1: Die Bundesregierung hat das neue Heizungsgesetz auf den Weg gebracht. Öl- und Gasheizungen sollen langfristig erlaubt bleiben. Kritiker sehen Nachteile für den Klimaschutz. Weiterer Beschluss: Täter sollen härter bestraft werden, wenn sie bei Raub oder Vergewaltigung K.O.-Tropfen einsetzen. Industrie und Handwerk begrüßen den Reformfahrplan der Bundesregierung. Branchenvertreter fordern aber weitere Entlastungen, nachdem die 1.000 Euro Entlastungsprämie vom Tisch ist. Die Opposition zeigt sich dagegen enttäuscht. Die Grünen-Co-Vorsitzende Hasselmann spricht bei Phoenix von einem Trauerspiel.
3: Diese Regierung ist seit einem Jahr im Amt und wir erleben ständige Ankündigungen. Und jetzt allenfalls einen Arbeitsprozess zu vereinbaren. Ich glaube, die Bürgerinnen und Bürger haben mehr erwartet. Auch die Wirtschaft und die Unternehmen.
1: Kevin Warsh ist neuer Chef der US-Zentralbank. Der Kandidat von Präsident Trump ist jetzt vom Senat bestätigt worden. Warsh löst den bisherigen Amtsinhaber Jerome Powell ab. Der wurde zuletzt immer wieder von Trump unter Druck gesetzt. Dabei ging es um niedrigere Leitzinsen. In Deutschland erleiden immer weniger Menschen einen Herzinfarkt. Zwischen 2017 und 2024 ist die Zahl um 14% zurückgegangen. Das geht aus Daten der AOK hervor. Gründe dafür sind ein gesünderer Lebensstil und bessere Behandlungsmöglichkeiten von Risikofaktoren.
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1: Im Studio Hanna Messerschmidt. Die Gewerkschaft Verdi hat für morgen bundesweite Warnstreiks im Handel angekündigt. Grund sind die festgefahrenen Tarifverhandlungen mit dem Handelsverband Deutschland. Betroffen ist eine riesige Branche. Über 5 Millionen Menschen arbeiten im deutschen Handel, davon über 3 Millionen im Einzelhandel. Die Opposition kritisiert die Ergebnisse des Koalitionsausschusses von Union und SPD scharf. Die Rede ist etwa von zu vielen Ankündigungen statt Taten. Industrie und Handwerk begrüßen zwar den angekündigten Reformfahrplan, fordern nach dem Aus der 1.000-Euro-Prämie aber weitere Entlastungen. Der Politikwissenschaftler Albrecht von Lucke sagte bei NTV:
2: Wenn jetzt nicht Pakete auf den Weg gebracht werden, die gemeinsam festgezurrt werden, auch klug konzipiert, langfristig, dass dann diese Koalition scheitern wird. Das hat die Koalition vielleicht begriffen. Und insofern sehe ich darin, dass gestern nicht wieder Kurzfristiges vereinbart wurde, nicht das schlechteste Zeichen.
1: Zum ersten Mal seit fast 10 Jahren ist wieder ein US-Präsident nach China gereist. Donald Trump trifft dort unter anderem auf Staatschef Xi Jinping. Einzelheiten von Finn Rebesell-Freundlieb.
3: Im Mittelpunkt der Gespräche stehen der Iran-Krieg, der Streit um Taiwan und neue Wirtschaftsdeals zwischen den beiden Supermächten. Trump reist mit vielen Top-Managern an und hofft auf Erfolge bei Handel und Rohstoffen. Beobachter sagen aber, der US-Präsident geht politisch angeschlagen in das Treffen. Unter anderem eben wegen des festgefahrenen Iran-Kriegs und Problemen bei seiner Zollpolitik.
1: In Baden-Württemberg ist die Ära Winfried Kretschmann offiziell vorbei. Cem Özdemir ist jetzt neuer Ministerpräsident. Der Grüne hat bei der geheimen Wahl im Landtag allerdings nur 93 der insgesamt 112 Stimmen seiner grün-schwarzen Koalition bekommen. Die EU-Kommission hat ihre neuen Zugticketregeln vorgestellt. Anbieter wie die Deutsche Bahn sollen künftig auch Fahrkarten von Anbietern aus anderen Ländern verkaufen. So soll Reisen quer durch Europa mit nur einer Fahrkarte möglich werden. Mitgliedstaaten und Europaparlament müssen noch zustimmen.
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1: Im Studio Hanna Messerschmidt. Die Gewerkschaft Verdi hat für morgen bundesweite Warnstreiks im Handel angekündigt. Beschäftigte in Supermärkten, Lagern und im Großhandel sollen ihre Arbeit niederlegen. Gisa Weber.
2: Betroffen ist eine riesige Branche. Über 5 Millionen Menschen arbeiten im deutschen Handel. Davon über 3 Millionen im Einzelhandel. Auslöser der Streiks sind festgefahrene Tarifgespräche. Verdi fordert 7% mehr Lohn, mindestens aber ein Plus von 225 Euro pro Monat. Der Handelsverband Deutschland hatte bereits vor Start der Verhandlungen von unrealistischen Forderungen gesprochen. Unter anderem in Frankfurt, Hamburg, Stuttgart und Dortmund sind Kundgebungen geplant.
1: Die Bundesregierung hat das Heizungsgesetz endgültig überarbeitet. Öl- und Gasheizungen sollen langfristig erlaubt bleiben, also auch nach 2045. Umweltverbände kritisieren das scharf. Beim BUND spricht man etwa von einer klimapolitischen Bankrotterklärung. Weiterer Beschluss: Wer K.O.-Tropfen für eine Vergewaltigung einsetzt, muss künftig mit mindestens 5 Jahren Freiheitsstrafe rechnen. Bundesjustizministerin Hubig.
3: Die Täter mischen heimlich Substanzen unter, um Menschen wehrlos zu machen. Tatorte sind Bars und Clubs. Das ist entsetzlich, wenn das Opfern passiert.
1: Der Bundestag muss den Gesetzentwürfen noch zustimmen. US-Präsident Trump ist in China eingetroffen. Unter anderem stehen dort Gespräche mit Staatschef Xi an. Es geht um den Iran-Krieg, Taiwan und neue Wirtschaftsdeals. Beobachter sagen, Trump geht angeschlagen in das Treffen, wegen des festgefahrenen Irankriegs und Problemen bei seiner Zollpolitik. Der neue Leiter der US-Notenbank Fed, Kevin Warsh, kann sein Amt offiziell antreten. Morgen löst der Amtsinhaber Jerome Powell ab. Der Senat hat den Wunschkandidaten von Präsident Trump bestätigt. Kritiker warnen, dadurch könnte Trump politischen Einfluss auf die Zentralbank nehmen.